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0: Um 7 Uhr mit Beate Rüsopp. Bundesfinanzminister Klingbeil bringt heute seinen Haushaltsentwurf für das nächste Jahr im Kabinett ein. Geplant sind Ausgaben von mehr als 555 Milliarden Euro. Zugleich nimmt der Bund mit insgesamt 200 Milliarden Euro deutlich mehr neue Schulden auf. Aus Berlin Jakob Mayer.
1: Der Minister begründet die Schulden teilweise mit der Aufrüstung der Bundeswehr als Folge von Russlands Angriffskrieg in der Ukraine. Man könne sich gegenüber Putin nicht mit der schwarzen Null verteidigen, betonte Klingbeil gestern im ARD-Sommerinterview. Für den Haushalt mussten die Ministerien 1% einsparen. Außerdem kürzt die Bundesregierung Finanzhilfen und Steuervergünstigungen und sie mindert die Zuschüsse für Rente und Krankenversicherung. Beschlossen wird der Haushalt nach den parlamentarischen Beratungen im November. Bis dahin kann sich noch einiges ändern.
0: Die Bundesregierung hat sich erneut mit der umstrittenen Gesundheitsreform von Gesundheitsministerin Wacken befasst. Wie die Frankfurter Allgemeine Zeitung berichtet, sollen Versicherte künftig nun doch weniger stark belastet werden als geplant. Bund und Pharmaindustrie müssen dafür mehr zahlen. Aus der NDR Nachrichtenredaktion Nils Hansen.
2: Vor allem für Familien sieht es jetzt wohl laut Entwurf besser aus. Für Ehe- oder Lebenspartner, die bislang beitragsfrei mitversichert waren, werden zwar doch Beiträge fällig, die fallen allerdings etwas geringer aus als geplant. Eltern mit Kindern bis einschließlich 11 Jahren bleiben ausgenommen. Dafür werden die gesetzlichen Krankenversicherungen mehr Geld vom Bund bekommen. Die Pharmaindustrie wird laut dem Medienbericht die Änderungen wohl am heftigsten merken. Der gesetzliche Rabatt auf ihre Medikamente, den sie Krankenkassen geben müssen, der soll mehr als verdoppelt werden.
0: Russland hat in der Nacht erneut einen schweren Angriff auf die Ukraine gestartet. In fast allen Regionen des Landes gab es Luftalarm. Nach Behördenangaben wurden mindestens 9 Menschen getötet und mehr als 20 weitere verletzt. Mehrere Gebäude sind beschädigt. In der Hauptstadt Kiew stürzte ein Plattenbau teilweise ein. Tausende Menschen verbrachten die Nacht in U-Bahn-Stationen, um sich vor den Angriffen zu schützen. Norwegen hat bei der Fußball-WM für Aufsehen gesorgt und Rekordweltmeister Brasilien aus dem Turnier geworfen. Die Norweger siegten mit 2:1 durch 2 Treffer von Stürmerstar Erling Haaland. Für Brasilien traf kurz vor Schluss Neymar. Norwegens Gegner im Viertelfinale ist England, das sich mit einem 3:2-Sieg gegen Mexiko durchsetzte. US-Präsident Trump hat möglicherweise eine Entscheidung der FIFA bei der laufenden Fußball-Weltmeisterschaft beeinflusst. Mehrere Medien berichten, Trump persönlich habe bei FIFA-Präsident Infantino angerufen und sich über eine rote Karte gegen US-Nationalspieler Balogun beschwert. Gestern nahm die FIFA die rote Karte zurück, Balogun ist nun wieder spielberechtigt. Aus dem ARD-WM-Team Hendrik Luckhoff.
3: Einen Tag vor dem Achtelfinale der US-Amerikaner gegen Belgien kam die überraschende Meldung. Folarin Balogun, der Topstürmer der USA bei diesem Turnier mit seinen bislang 3 Treffern, darf spielen, obwohl er im 16. Finale gegen Bosnien-Herzegowina mit einer roten Karte vom Platz geflogen war. Eine Begründung für die ungewöhnliche Aktion nannte die FIFA nicht. Lob bekam die FIFA für das Vorgehen dagegen von US-Präsident Donald Trump. Vielen Dank an die FIFA, dass sie das Richtige getan und eine große Ungerechtigkeit beseitigt hat, schrieb Trump auf seiner Plattform Truth Social.
0: Das waren die Nachrichten.
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7: Und damit einen wunderschönen guten Morgen. Es ist aktuell stark bewölkt hier in Oldenburg bei 15 Grad. Und den Vormittag über bleibt es auch erstmal so. Es kommt auch etwas Regen dazu. Den Nachmittag über klart es dann ein bisschen auf. Es bleibt aber leicht bewölkt. Es kommt nur die Sonne mal ein bisschen durch. Bei einer heutigen Höchsttemperatur von um die 20 Grad. Und heute Nacht wird es dann ebenfalls überwiegend bewölkt. Die Temperaturen sinken auf um die 14 Grad ab. Und der Dienstag sieht dann erstmal ähnlich aus wie heute. Den ganzen Tag überwiegend bewölkt. Auch immer wieder ist morgen dann mit Regen zu rechnen bei Höchstwerten morgen von um die 21 Grad.
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7: Vorsicht bitte auf der A28 Oldenburg in Richtung Bremen. Zwischen Oldenburg-Kreienbrück und Oldenburg-Osternburg herrscht Gefahr durch ein defektes Fahrzeug auf dem rechten Fahrstreifen. Des Weiteren ist die A29 Anschlussstelle Oldenburg-Hafen zur Auffahrt in Richtung Osnabrück weiterhin gesperrt. Das Ganze noch bis voraussichtlich Freitag. Das war's aber von den Fernstraßen. Wir gucken ins Oldenburger Stadtgebiet. Hier stehen weiterhin Asphaltierungsarbeiten in drei Bauabschnitten der Maastrichter Straße, Donnerschwer Straße und Straßburger Straße an. Die sorgen für Vollsperrungen auf Teilabschnitten. Umleitungsstrecken sind hier allerdings eingerichtet. Weiter geht's mit der Auguststraße. Die ist im Einmündungsbereich zur Ziegelhofstraße gesperrt. Die Bremer Heerstraße ist aktuell stadtauswärts zwischen dem Gasweg und dem Bahnübergang gesperrt. Die Alexanderstraße bleibt weiterhin stadtauswärts zwischen der Kreuzung Bürgerbuschweg und der Eisenbahnüberführung gesperrt. Voraussichtlich soll das aber heute aufgehoben werden. Und der Artillerieweg, der ist ab heute im Einmündungsbereich zur Amalender Heerstraße voll gesperrt. Gucken wir auf unsere Dauerbaustellen. Zwei Stück haben wir hier in Oldenburg, einmal in der Tirpitzstraße und in der Ziegelhofstraße. Hier dauert es noch ein bisschen länger, bis Herbst bzw. bis Ende diesen Jahres. Und zu guter Letzt wird heute natürlich auch geblitzt. Die Blitzer sind heute postiert worden, einmal in der Eifelstraße und in der Kennedystraße. Und das war's auch vorerst vom Oldenburger Verkehr. Hier auf Oldenburg 1 kommen Sie gut und vor allen Dingen sicher an Ihr Ziel am Montagmorgen. Wir fangen jetzt an mit dem Morgen hier auf Oldenburg 1. Im Studio für Sie ist Thürm Radke. Moin. Und wir fangen den Tag an mit Passion von Roosevelt.

Und damit auch nochmal ganz amtlich einen wunderschönen guten Morgen, Oldenburg. Wir schreiben heute Montag, den 6. Juli 2026. Es ist jetzt 7:15 und in vielen Bereichen des Lebens, da stellt sich so langsam das Sommerloch ein. Und so ist es auch bei der Arbeitslosen Selbsthilfe. Die geht nämlich in die Sommerberatungspause. Wenn dennoch auf ein amtliches Schreiben reagiert werden muss, gibt's hier um 7:40 ein paar Tipps. Weiter geht's um 7:50. Da gucken wir uns das Meet and Speak an. Das ist eine Veranstaltungsreihe der Uni Oldenburg, bei der Menschen aus verschiedensten Bereichen des Lebens Kontakte miteinander knüpfen können. Besonders im Fokus stehen dabei Studierende aus dem Ausland. Das gibt's also in etwas unter einer Stunde. Ansonsten alles wie gewohnt. Die Lokalnachrichten immer um 12:30 und unsere Veranstaltungstipps, die geht's immer um 10 vor voll. Hier geht's erstmal weiter mit The Beatles und Please Mr. Postman.

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Das passiert einigen, muss man einfach ab und zu mal den Sendersuchlauf anwerfen und dann ist man wieder drin. Bis dahin geht's jetzt hier erstmal weiter mit ein bisschen Rio 18 und Young Gun Silver Fox. Die haben gemeinsam kollaboriert für den Song She's in L.A.

0: Sommerliche brasilianische Klänge hier um 7:30 an einem Montag. Und damit ist jetzt mittlerweile auch schon Zeit für die ersten Oldenburg 1 Lokalnachrichten der Woche. Die gibt's jetzt von Rawa Sali.
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3: Der Oldenburger Stadtrat hat den Weg für den Neubau einer modernen Sechsfeldhalle an der Kennedy-Straße freigemacht. Es soll eine zweigeschossige Sporthalle mit zwei übereinander liegenden barrierefreien Dreifeldhallen geplant und gebaut werden. Die neue Anlage soll nicht nur die Sporthalle Brandsweg ersetzen, sondern auch zusätzliche Hallenkapazitäten für den Oldenburger Vereins- und Schulsport schaffen. Oldenburg wird ein Konzept für die Errichtung öffentlicher Toiletten an zentralen Orten in den Stadtteilen entwickeln. Dazu zählen Marktplätze, Sportanlagen und weitere stark belebte Aufenthaltsorte. Gleichzeitig wird geprüft, ob auf Spielplätzen innovative Freiluftkindertoiletten, sogenannte Eulletten, zusätzlich eingerichtet werden können. Grundlage bildet ein gemeinsamer Antrag aus dem Stadtrat vom 29. Juni. Der Oldenburger Stadtrat hat außerdem für das Projekt Kunstrasenplatz Freizeitanlage Ofener Diek eine außerplanmäßige Verpflichtungsermächtigung von 700.000 Euro beschlossen. Damit können schon jetzt erste Bauanträge vergeben werden. Die Gesamtkosten des Projekts belaufen sich auf nun rund 3,4 Millionen Euro. Gründe für die steigenden Kosten sind unter anderem zusätzliche Aufwendungen bei der Kampfmittelsondierung und Räumung sowie Maßnahmen zur Entwässerung des Geländes.
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0: Es ist weiterhin stark bewölkt hier in Oldenburg, aktuell bei 16 Grad und so bleibt es den Vormittag über auch. Dazu kommt allerdings noch Regen, erst am Nachmittag klart es dann ein bisschen auf. Leicht bewölkt bleibt es aber den ganzen Tag über, heute bei einer Höchsttemperatur von nur 20 Grad. Heute Nacht bleibt es überwiegend bewölkt, die Temperaturen sinken auf um die 14 Grad ab und morgen dann der Dienstag, der sieht erstmal ähnlich aus wie heute, den gesamten Tag ebenfalls überwiegend bewölkt, auch immer wieder mit Regen zu rechnen morgen bei Höchstwerten von leicht höheren 21 Grad.
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0: Wir werfen zuerst einen Blick auf die Fernstraßen. Hier ist alles soweit frei, außer natürlich die A29, Anschlussstelle Oldenburg-Hafen. Zur Auffahrt in Richtung Osnabrück, die ist weiterhin gesperrt, das Ganze noch bis voraussichtlich Freitag. Gucken wir weiter auf die Straßen im Oldenburger Stadtgebiet. Hier stehen aktuell Asphaltierungsarbeiten in drei Bauabschnitten der Maastrichter Straße, Straßburger Straße und Donnerschwerstraße an. Deswegen kommt es hier teils zu Vollsperrungen auf Teilabschnitten. Umleitungsstrecken sind hier allerdings eingerichtet. Gucken wir weiter auf die Auguststraße, die ist im Einmündungsbereich zur Ziegelhofstraße gesperrt. Die Bremer Heerstraße ist aktuell stadtauswärts zwischen dem Gasweg und dem Bahnübergang gesperrt. Die Alexanderstraße bleibt weiterhin stadtauswärts gesperrt, nämlich zwischen der Kreuzung Bürgerbuschweg und der Eisenbahnüberführung. Und zu guter Letzt der Artillerieweg, der ist ab heute im Einmündungsbereich zur Amalender Heerstraße voll gesperrt. Dauerbaustellen haben wir auch hier in Oldenburg und zwar zwei Stück an der Zahl. Einmal wird gebaut in der Tirpitzstraße und einmal in der Ziegelhofstraße. Und ebenfalls haben wir zwei Blitzer hier im Oldenburger Stadtgebiet. Die stehen einmal in der Eifelstraße und in der Kennedystraße. Achten Sie hier also besonders auf Ihr Tempo und kommen Sie allgemein gut und vor allem sicher durch den Verkehr im Nordwesten mit Ihrem Lokalsender Oldenburg 1. Und jetzt mit Starry Eyed von Ellie Goulding.

0: Brad Hunt war das mit Over the Ocean. Und ab der zweiten Woche im Juli, also ziemlich genau ab heute, ist bei der Arbeitslosen-Selbsthilfe Oldenburg kurz also Beratungspause. Wenn nun auf ein amtliches Schreiben reagiert werden muss, da hat Guido Grüner von der also ein paar Tipps.
1: Wenn ich ein Schreiben bekomme mit Frist, mache ich einen ganz normalen Zettel, reiche den da rein und sage, okay, ich schaffe es nicht innerhalb der Frist, ich brauche eine kompetente Beratung, alleine um ihr Schreiben zu verstehen oder um das auszuführen oder zu erstellen. Ich bitte erstmal um Fristverlängerung oder eben, wenn es eine Entscheidung ist, an der Behörde, die sagt, okay, du bekommst eine Sperrzeit, weil du dich zu spät gemeldet hast, Widerspruch einlegen, ohne eine Begründung, damit hat man die Frist gewahrt. Das kann man auch handschriftlich machen, nur man sollte immer dran denken, entweder die Kundennummer bei der Bundesagentur oder die Bedarfsgemeinschaftsnummer beim Jobcenter mit draufzuschreiben, damit eben klar zugeordnet werden kann in der Behörde, um welche Person, um welche Familie es überhaupt geht. Das ist total wichtig, weil ich denke schon, es ist einerseits für uns eine Katastrophe zu versuchen, mit irgendwelchen digitalen Dokumenten, die Leute auf Handys haben oder in irgendwelchen Apps versteckt sind, zu arbeiten. Aber für die Menschen in der Verwaltung ist es eine Katastrophe, wenn da Schreiben kommen, die sie nicht eindeutig zuordnen können. Und von daher BG-Nummer, Kundennummer bei der Bundesagentur, das ist dieses Ding, 3 Zahlen, 1 Buchstaben und dann noch 6 Zahlen angeben, dann sollte das zumindest funktionieren. Und unser Tipp natürlich immer, wenn man die Schreiben an Bundesagentur und Jobcenter nicht per Fax hinschicken kann und es einwerfen will an den Briefkasten, macht zumindest ein Foto von dem Moment, wo ihr es einwerft, damit ihr es glaubhaft machen könnt, dass diese Unterlage dort angekommen ist. Am allerbesten ist es natürlich direkt am Schalter abgeben und sich durchsetzen, eine Eingangsbestätigung zu bekommen. Das sollte eigentlich fairerweise von jedem Amt gemacht werden, weil der Zugang eines Schreibens muss nachgewiesen werden und deshalb müsste es eine Eingangsbestätigung überall ohne großes Meckern der Behörde geben.
0: Jawohl, weitere Informationen zu den Beratungszeiten, aber auch zu den Aktionen, die Arbeitslosen-Selbsthilfe Oldenburg so durchführt, gibt's im Internet nochmal unter www.also-zentrum.de durchzulesen. Und hier gibt's jetzt Diana Ross.

0: Das war Fanfollow mit Finishline hier um 10 vor 8. Und mit 10 vor 8 ist es auch schon Zeit für die ersten Oldenburg 1 Veranstaltungstipps des Tages.
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0: Heute Abend tritt die kanadische Band Black Mountain in Bremen auf. Seit 20 Jahren legen sie die Messlatte hoch mit ihrem eigenen Sound aus Blues, Psychedelica, Acid, Rock und Folk. Black Mountain haben sich mit ihrer psychedelischen Dunkelheit und ausufernden Epen ganz tief in die Herzen der Underground-Szene gespielt. Das Konzert beginnt heute Abend um 20 Uhr in der Lila Eule in Bremen. Die Big Band der Bundeswehr, die gastiert heute bereits zum 10. Mal in Oldenburg. Das beliebte Benefizkonzert veranstaltet die Kreisgruppe Wilhelmshaven des Reservistenverbandes gemeinsam mit der Stadt Oldenburg und der 1. Panzerdivision. Die Erlöse aus Spenden, die kommen gemeinnützigen Kinderhilfsorganisationen zugute. Los geht's heute Abend um 20 Uhr beim Rathausmarkt. Und zu guter Letzt, im Park der Gärten gibt es aktuell eine Präsentation im Schauraum mit dem Titel Eroberung der dritten Dimension. Sie zeigt eine Auswahl an Schling- und Kletterpflanzen, gestaltet von Hildburg Behrens-Meyer und Rolf Meyer. Die Präsentation gibt es den ganzen Tag über, das heißt von 9.30 Uhr bis 18 Uhr im Park der Gärten zu sehen. Und das waren auch schon unsere Veranstaltungstipps für heute.

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1: Um 8 Uhr mit Beate Rüsopp. Bundesfinanzminister Klingbeil bringt heute seinen Haushaltsentwurf für das nächste Jahr im Kabinett ein. Geplant sind Ausgaben von mehr als 555 Milliarden Euro. Zugleich nimmt der Bund mit insgesamt 200 Milliarden Euro deutlich mehr neue Schulden auf. Aus Berlin Jakob Mayer.
2: Der Minister begründet die Schulden teilweise mit der Aufrüstung der Bundeswehr als Folge von Russlands Angriffskrieg in der Ukraine. Man könne sich gegenüber Putin nicht mit der schwarzen Null verteidigen, betonte Klingbeil gestern im ARD-Sommerinterview. Für den Haushalt mussten die Ministerien 1% einsparen. Außerdem kürzt die Bundesregierung Finanzhilfen und Steuervergünstigungen und sie mindert die Zuschüsse für Rente und Krankenversicherung. Beschlossen wird der Haushalt nach den parlamentarischen Beratungen im November. Bis dahin kann sich noch einiges ändern.
1: Es gibt von einigen Seiten Kritik am Haushaltsentwurf. Der Wirtschaftsweise Achim Truge hat ihn im BR als Kürzungshaushalt bezeichnet. Er kritisiert, dass ein Großteil der geplanten Mehrausgaben ausschließlich für das Militär vorgesehen ist.
3: Das wird sich so auswirken, dass der Schub, den man sich natürlich über die Infrastrukturausgaben erhofft, dass der geringer ausfällt. Und für viele Bürgerinnen und Bürger, die werden das spüren, wenn gekürzt wird, also wird jetzt ja beispielsweise im Klima- und Transformationsfonds soll nochmal 2,7 Milliarden in den Bundeshaushalt geschoben werden. Da werden wahrscheinlich Förderprogramme gekürzt, Elterngeld stehen Kürzungen im Raum und eine ganze Reihe von weiteren Maßnahmen, wo jetzt dann heute erstmal klar wird, wie groß sie tatsächlich ausfallen werden.
1: Der Wirtschaftsweise Achim Truger zum Bundeshaushalt, den Bundesfinanzminister Klingbeil heute vorstellen wird. Die Bundesregierung hat sich erneut mit der umstrittenen Gesundheitsreform von Gesundheitsministerin Wagen befasst. Wie die Frankfurter Allgemeine Zeitung berichtet, sollen Versicherte künftig nun doch weniger stark belastet werden als geplant. Bund und Pharmaindustrie müssen dafür mehr zahlen. Aus der NDR-Nachrichtenredaktion Nils Hansen.
4: Vor allem für Familien sieht es jetzt wohl laut Entwurf besser aus. Für Ehe- oder Lebenspartner, die bislang beitragsfrei mitversichert waren, werden zwar doch Beiträge fällig, die fallen allerdings etwas geringer aus als geplant. Eltern mit Kindern bis einschließlich 11 Jahren bleiben ausgenommen. Dafür werden die gesetzlichen Krankenversicherungen mehr Geld vom Bund bekommen. Die Pharmaindustrie wird laut dem Medienbericht die Änderungen wohl am heftigsten merken. Der gesetzliche Rabatt auf ihre Medikamente, den sie Krankenkassen geben müssen, der soll mehr als verdoppelt werden.
1: Russland hat in der Nacht erneut einen schweren Angriff auf die Ukraine gestartet. In fast allen Regionen des Landes gab es Luftalarm. Nach Behördenangaben wurden mindestens 10 Menschen getötet und mehr als 40 weitere verletzt. Mehrere Gebäude sind beschädigt. In der Hauptstadt Kiew stürzte ein Plattenbau teilweise ein. Tausende Menschen verbrachten die Nacht in U-Bahn-Stationen, um sich vor den Angriffen zu schützen. England und Norwegen haben das Viertelfinale der Fußball-WM erreicht. Die Engländer haben ihr Achtelfinale mit 3:2 gegen Co-Gastgeber Mexiko gewonnen. Aus dem ARD-WM-Team Hendrik Lückhoff.
5: 5 Tore, 2 Elfmeter und 1 rote Karte. Die Engländer holten den Sieg, obwohl sie über eine halbe Stunde lang in Unterzahl spielten. Im Viertelfinale treffen sie auf Norwegen. Die Skandinavier besiegten überraschend Brasilien mit 2:1. Bei Brasilien trat Allstar Neymar nach dem Spiel aus der Nationalelf zurück. Amerikanischen Medienberichten zufolge soll US-Präsident Trump FIFA-Boss Infantino gebeten haben, die Rotsperre gegen US-Top-Torschütze Balogun aufzuheben. Die FIFA hatte die Sperre überraschend und ohne Begründung ausgesetzt, sodass Balogun gegen Belgien spielen kann.
1: Noch zum Tennis. Für den Deutschen Jan-Lennard Struff geht die Erfolgsgeschichte beim Grand Slam Turnier in Wimbledon weiter. Der 36-Jährige steht im Viertelfinale nach einem 5-Satz-Sieg gegen Hubert Hurkacz. Der Pole musste wegen Rückenschmerzen im letzten Satz aufgeben. Alexander Zverev spielt heute in Wimbledon um den Einzug ins Viertelfinale gegen den Tschechen Jiří Lehečka. Das waren die Nachrichten.
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7: 17 Grad messen wir aktuell hier in Oldenburg und dazu gibt es eine Menge Wolken und Nieselregen. Das wird den Vormittag über auch erstmal so bleiben, den ganzen Vormittag stark bewölkt und regnerisch. Ab Nachmittag erst klart es dann ein bisschen auf, leicht bewölkt bleibt es aber noch bis in die Nacht, heute bei einer Höchsttemperatur von 20 Grad. Ja, Nacht, wie schon erwähnt, bleibt es überwiegend bewölkt, die Temperaturen sinken auf um die 14 Grad ab und morgen dann der Dienstag, der sieht erstmal ähnlich aus wie heute, den ganzen Tag bleibt es überwiegend bewölkt. Es ist auch immer wieder mit Regen zu rechnen bei morgigen Höchstwerten von so um die 21 Grad.
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7: Die A29, Anschlussstelle Oldenburg-Hafen zur Auffahrt in Richtung Osnabrück, ist weiterhin gesperrt. Das Ganze noch voraussichtlich bis Ende dieser Woche. Gucken wir weiter ins Oldenburger Stadtgebiet. Hier stehen Asphaltierungsarbeiten an, nämlich in drei Bauabschnitten in der Maastrichter Straße, Straßburger Straße und Donnerschwerstraße. Deshalb kann es da Vollsperrungen auf Teilabschnitten geben. Umleitungsstrecken jeweils sind allerdings eingerichtet. Gucken wir weiter auf die Auguststraße. Die ist im Einmündungsbereich zur Ziegelhofstraße gesperrt. Die Bremer Heerstraße aktuell stadtauswärts. Zwischen dem Gasweg und dem Bahnübergang dicht. Die Alexanderstraße bleibt weiterhin stadtauswärts gesperrt, nämlich zwischen der Kreuzung Bürgerbuschweg und der Eisenbahnüberführung. Das soll heute allerdings wieder aufgelöst werden und ab heute ist der Artillerieweg gesperrt, nämlich im Einmündungsbereich zur Ammerländer Heerstraße. Gucken wir weiter auf die Dauerbaustellen hier in Oldenburg. Zwei an der Zahl haben wir. Einmal in der Tirpitzstraße und in der Ziegelhofstraße. Da wird gebaut und das auch noch ein bisschen länger bis Herbst bzw. Ende des Jahres. Und zu guter Letzt die Blitzer. Die mobilen Blitzer sind heute aufgestellt worden. Einmal in der Eifelstraße und in der Kennedystraße. Achten Sie hier also besonders auf Ihr Tempo und kommen Sie allgemein gut und vor allen Dingen sicher durch den Verkehr im Nordwesten mit Ihrem Lokalsender Oldenburg 1. Sie hören weiter in den Morgen hier auf Oldenburg 1. Im Studio für Sie ist weiterhin Thorben Radtke. Und wir hören jetzt The Pretenders mit Brass in Pocket.

0: Die Pet Shop Boys waren das mit Suburbia und aus Suburbia wechseln wir mal den Blick an die Uni Oldenburg. Da findet nämlich das Meet and Speak statt. Dabei treffen verschiedene Generationen aufeinander, um voneinander zu lernen. Internationale Studierende und Menschen ab 50 kommen hier zusammen, um sich in verschiedensten Sprachen auszutauschen. Lena Barklage hat sich das Ganze einmal für uns angeschaut.
1: Die Veranstalterin des Meet and Speaks ist Xinhui Chong. Die Studentin veranstaltet das Treffen nun schon fast 2 Jahre und das mit Freude und Herz.
2: Die Idee stammt eigentlich von meiner eigenen Erfahrung. Ich habe schon auch in vielen Ländern gelebt und sofort ist mir klar, es geht nicht nur um die Sprache, sondern ob man sich in einem neuen Land, sich ein Leben fühlt. Es geht um die Menschen. Meet and Speak ist genau deswegen habe ich das aufgebaut. Es geht um unterschiedliche Generationen und Menschen mit unterschiedlicher Kultur.

0: können von der Uni Oldenburg, dass sie so viel anbietet.
1: Und uns gefällt einfach dieses Zusammenleben von Alt und Jung. Wir sind ja nun schon ein etwas älterer Jahrgang und das Zusammenleben, miteinander zu sprechen, gerade mit jungen Leuten, was bewegt sie, um in Oldenburg zu studieren, in Deutschland zu studieren, warum kommen sie her, können wir ihnen noch Tipps geben für das eine oder andere, das macht uns einfach Spaß und ich finde, Alt und Jung sollten sich begegnen.
2: Auch für die Studierenden bringt der Meet & Speak große Vorteile, wie Kavanna uns berichtet.
3: Es ist eine sehr gute Plattform, weil niemand dich verurteilt oder mit dem Finger auf dich zeigt. Aber man wird auf eine nette Art und Weise korrigiert. Es ist ein schöner Weg, um Deutsch zu lernen und ich habe schon mit vielen von meinen Freunden gesprochen, die in anderen Universitäten studieren und bei ihnen wird so etwas nicht angeboten. Das ist wirklich eine schöne Veranstaltung von unserer Universität.
2: Das Meet & Speak wurde unter anderem durch verschiedene Kooperationspartner wie Inforum und dem International Office der Uni möglich gemacht.
4: Jawohl, das Meet & Speak, das bietet eine Möglichkeit für Menschen jeden Alters, um in einer entspannten Umgebung neue Kontakte zu knüpfen und Sprachen zu lernen. Sollten auch Sie sich interessieren, finden Sie alle zukünftigen Termine auf der Webseite der Uni Oldenburg.

0: Ja, und ehe man sich versieht, ist es schon wieder 8:30 und damit ein weiteres Mal Zeit für die Oldenburg 1 Lokalnachrichten. Und die gibt's jetzt live im Studio von Rawa Sali.
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2: Der Oldenburger Stadtrat hat den Weg für den Neubau einer modernen Sechsfeldhalle an der Kennedystraße freigemacht. Es soll eine zweigeschossige Sporthalle mit zwei übereinanderliegenden barrierefreien Dreifeldhallen geplant und gebaut werden. Die neue Anlage soll nicht nur die Sporthalle Brandsweg ersetzen, sondern auch zusätzliche Hallenkapazitäten für den Oldenburger Vereins- und Schulsport schaffen. Oldenburg wird ein Konzept für die Errichtung öffentlicher Toiletten an zentralen Orten in den Stadtteilen entwickeln. Dazu zählen Marktplätze, Sportanlagen und weitere stark belebte Aufenthaltsorte. Gleichzeitig wird geprüft, ob auf Spielplätzen innovative Freiluftkindertoiletten, sogenannte Eulitten, zusätzlich eingerichtet werden können. Grundlage bildet ein gemeinsamer Antrag aus dem Stadtrat vom 29. Juni. Ralf Kaspers, Moderator der Kindersendung Wissen macht A, ist Schirmherr der diesjährigen Kinder- und Jugendbuchmesse Kibum. Ab dem 14. November findet die 52. Kibum im Kulturzentrum PFL in Oldenburg statt. Dieses Jahr mit besonderem Fokus auf die Welt von morgen. Das diesjährige Plakatmotiv wurde von der Berliner Illustratorin Bea Davis entworfen.
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0: Jo, es regnet hier in Oldenburg, aktuell bei 17 Grad. Den Vormittag über bleibt es ähnlich. Den ganzen Vormittag stark bewölkt und regnerisch. Erst ab Nachmittag klart es dann ein bisschen auf. Leicht bewölkt bleibt es aber den ganzen Tag noch, heute bei einer Höchsttemperatur von so um die 20 Grad. In der Nacht bleibt es überwiegend bewölkt. Die Temperaturen sinken auf um die 14 Grad ab. Und morgen dann der Dienstag, der sieht erstmal ähnlich aus wie heute. Den gesamten Tag überwiegend bewölkt. Und auch immer wieder ist morgen mit Regen zu rechnen bei morgigen Höchstwerten von 21 Grad.
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0: Die A29 Anschlussstelle Oldenburg-Hafen zur Auffahrt in Richtung Osnabrück ist weiterhin gesperrt. Das Ganze noch voraussichtlich bis Freitag. Ansonsten aber keine Meldung von den Fernstraßen. Wir gucken ins Stadtgebiet. Hier stehen Asphaltierungsarbeiten an, und zwar in drei Bauabschnitten der Maastrichter Straße, Straßburger Straße und Donnerschwerstraße. Deshalb gibt es hier teils Vollsperrungen auf Teilabschnitten. Umleitungsstrecken sind allerdings eingerichtet. Weiter geht's mit der Auguststraße. Die ist im Einmündungsbereich zur Ziegelhofstraße gesperrt. Die Bremerstraße ist aktuell stadtauswärts zwischen dem Gasweg und dem Bahnübergang gesperrt. Die Alexanderstraße, die ist stadtauswärts zwischen der Kreuzung Bürgerbuschweg und der Eisenbahnüberführung gesperrt. Das Ganze soll heute aber wieder frei werden. Und zu guter Letzt der Artillerieweg, der ist ab heute im Einmündungsbereich zur Amalender Heerstraße voll gesperrt. Gucken wir auf unsere Dauerbaustellen. Zwei Stück an der Zahl haben wir hier in Oldenburg. Einmal in der Tirpitzstraße und in der Ziegelhofstraße. Hier wird gebaut, und zwar noch etwas länger. Und weiter geht's mit den Blitzern. Geblitzt wird heute einmal in der Eifelstraße und in der Kennedystraße. Achten Sie hier also besonders auf Ihr Tempo und kommen Sie allgemein gut und vor allem sicher durch den Verkehr im Nordwesten mit Ihrem Lokalsender Oldenburg 1. Weiter geht's ja jetzt mit Another Day von Jamie Little.

Zum allerersten Mal diese Woche ist es jetzt Zeit für unser neues Album der Woche und das kommt diesmal von Earthenaut und heißt This Is Nowhere, This Is Everywhere. Es ist das erste Album des britischen Bandprojekts Earthenaut. Dahinter steckt der Studiomusiker und Komponist Terry Shaughnessy. Er stammt aus einer sehr musikalischen Familie und ist mit klassischem Folk und Rock genauso aufgewachsen wie mit Funk und Soul. Seine Mutter, die war Mitglied des Fanclubs der Small Faces und ein großer Fan von Otis Redding und dem Soul-Label Stax Records. Und schon früh hat er Gedichte und andere Texte verfasst und ist dann irgendwann auch dazu übergegangen, eigene Songs zu komponieren. Zunächst als Solokünstler nur mit Gitarre und später als Sänger der Indie-Rockband The Universal, benannt nach einem Lied der Small Faces. Und auch der Gesang und der Stil von Paul Weller und dessen Bands The Jam und The Style Council waren ein großer Einfluss für Shaughnessy. Und deshalb hat er sein erstes Album unter dem Namen Earthenaut auch gemeinsam mit Steve White produziert. White, der war ab 1984 zunächst Schlagzeuger bei The Style Council und hat auch danach noch jahrelang für Paul Weller Schlagzeug gespielt. Und bis auf das Schlagzeug hat Terry Shaughnessy auch alles auf dem Album selbst geschrieben, produziert, eingespielt und gemixt. Nur für die Backing Vocals, da hat er sich zusätzlich noch die Sängerin Amelia Estradas und Susan Maddock engagiert. Hören wir doch mal rein. Hier ist Earthenaut mit Bring the Light.

Earth or Not war das mit Bring the Light aus This is Nowhere, This is Everywhere, unser Album der Woche. Und Terry Shaughnessy, der legt unter dem Namen Earth or Not hier ein klassisch klingendes Rock- und Pop-Album mit einer gehörigen Dosis Northern Soul vor. Wie schon vor ihm britische Bands von Mod bis Punk, also The Who, The Kings oder The Jam, bezieht er den Soul-Sound von Motown und Stax mit in seine Produktion ein. Das Ergebnis ist dann ein sehr melodisches Blue-Eyed Soul-Album in Tradition von Dusty Springfield, The Style Council oder Steve Winwood. This is Nowhere, This is Everywhere von Earth or Not, das ist am 29. Mai erschienen und unser Album der Woche.

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1: Heute Abend tritt die kanadische Band Black Mountain in Bremen auf. Seit 20 Jahren legen sie die Messlatte hoch mit ihrem eigenen Sound aus Blues, Psychedelica, Acid, Rock und Folk. Black Mountain haben sich mit ihrer psychedelischen Dunkelheit und ausufernden Epen ganz tief in die Herzen der Underground-Szene gespielt. Das Konzert beginnt heute Abend um 20 Uhr in der Lila Eule in Bremen. Die Big Band der Bundeswehr, die gastiert heute bereits zum 10. Mal in Oldenburg. Das beliebte Benefizkonzert veranstaltet die Kreisgruppe Wilhelmshaven des Reservistenverbandes gemeinsam mit der Stadt Oldenburg und der 1. Panzerdivision. Die Erlöse aus Spenden, die kommen gemeinnützigen Kinderhilfsorganisationen zugute. Los geht's heute Abend um 20 Uhr beim Rathausmarkt. Und zu guter Letzt, im Park der Gärten gibt es aktuell eine Präsentation im Schauraum mit dem Titel Eroberung der dritten Dimension. Sie zeigt eine Auswahl an Schling- und Kletterpflanzen, gestaltet von Hildburg Behrens-Meyer und Rolf Meyer. Die Präsentation gibt es den ganzen Tag über, das heißt von 9.30 Uhr bis 18 Uhr im Park der Gärten zu sehen. Und das waren auch schon unsere Veranstaltungstipps für heute.

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1: Um 9 Uhr mit Tarek Yusbaschi. Das Bundeskabinett befasst sich heute mit dem Haushalt für 2027. Der Gesetzentwurf von Finanzminister Klingbeil sieht Ausgaben von etwa 555 Milliarden Euro vor, 6% mehr als in diesem Jahr. Zur Finanzierung sollen unter anderem neue Schulden von insgesamt rund 200 Milliarden Euro aufgenommen werden. Aus der NDR-Nachrichtenredaktion Klaas Christoffersen.
2: Finanzminister Klingbeil begründete die steigenden Verbindlichkeiten teilweise mit den Kosten für Aufrüstung. Man könne sich gegen den russischen Präsidenten Putin nicht mit der schwarzen Null verteidigen, sagte der SPD-Politiker in der ARD. Der Haushaltsentwurf sieht aber auch Einsparungen in allen Ministerien und bei den Zuschüssen für Rente und Krankenversicherung vor. Außerdem entnimmt der Finanzminister fast 7 Milliarden Euro aus der Rücklage des Bundes. Klingbeil begründet das mit dem geringeren Wachstum infolge des Irankrieges. Aus der Opposition kommt bereits Kritik. Die AfD beklagt, dass es keine Ausgabenbremse gebe. Für die Grünen gibt es zu wenig Mittel für den Klimaschutz und die Linke fordert einen Deckel für Rüstungsausgaben. Nach dem Kabinett muss noch der Bundestag über den Haushaltsentwurf beraten. Die Entscheidung fällt wahrscheinlich erst im November.
1: Gesundheitsministerin Wagen hat ihren Gesetzentwurf für die geplante Finanzreform der Krankenkassen offenbar in mehreren Punkten geändert. Wie die Frankfurter Allgemeine Zeitung berichtet, sollen etwa bisher kostenfrei mitversicherte Ehe- oder Lebenspartner nicht mehr 3,5% ihres beitragspflichtigen Einkommens zahlen, sondern nur 2,5%. Auch bei der Zuzahlung für Medikamente und Krankenhausaufenthalte soll es Entlastungen geben. Dafür ist nun vorgesehen, dass der Bund höhere Finanzierungsanteile übernimmt. Russland hat in der Nacht erneut einen schweren Angriff auf die Ukraine gestartet. Nach Behördenangaben wurden mindestens 10 Menschen getötet und mehr als 40 weitere verletzt. Mehrere Gebäude sind beschädigt. Aus Kiew, Rebecca Barth.
3: Auch vor diesem Angriff hatte der ukrainische Präsident die Menschen am Abend zuvor gewarnt. Volodymyr Selenskyj bat in einer Videoansprache die Partner der Ukraine zusätzlich um Raketen für das Luftverteidigungssystem Patriot. Das amerikanische System gilt als sehr effektiv gegen ballistische Raketen, mit denen die ukrainische Hauptstadt auch in dieser Nacht wieder angegriffen wurde. In mehreren Bezirken der Stadt wurden Wohnhäuser von herabfallenden Trümmerteilen teilweise schwer zerstört, gibt Bürgermeister Vitali Klitschko an. Am Morgen dauern die Rettungs- und Aufräumarbeiten noch an.
1: Der Leichnam von Irans oberstem Führer Ayatollah Khamenei wird heute in einer großen Prozession durch die Hauptstadt Teheran gefahren. Der Trauerzug soll bis zu 12 Stunden dauern. Khamenei war vor 4 Monaten durch einen israelischen Luftangriff getötet worden. Vorgestern haben die öffentlichen Trauerfeierlichkeiten begonnen. Am Donnerstag soll Khamenei dann in seiner Heimatstadt Mashhad im Osten des Iran beigesetzt werden. Norwegen hat bei der Fußball-WM für Aufsehen gesorgt und Rekordweltmeister Brasilien aus dem Turnier geworfen. Die Norweger siegten mit 2:1 durch 2 Treffer von Stürmerstar Erling Haaland. Für Brasilien traf kurz vor Schluss Neymar. Norwegens Gegner im Viertelfinale ist England, das sich mit einem 3:2-Sieg gegen Mexiko durchsetzte. Für Aufregung rund um die WM sorgt aktuell eine Entscheidung der FIFA. Der Fußball-Weltverband hat die Rotsperre von US-Angreifer Florian Balogun überraschend aufgehoben und er darf damit im Achtelfinale gegen Belgien spielen. US-Präsident Trump soll FIFA-Boss Infantino um die Aufhebung der Sperre gebeten haben. Was zu den Vorwürfen bekannt ist, fasst Hendrik Lückhoff aus dem ARD-WM-Team zusammen.
4: Also es gibt übereinstimmende Medienberichte, unter anderem die New York Times und die sehr seriöse Nachrichtenagentur AP schreiben, dass Trump persönlich bei FIFA-Boss Infantino angerufen hat und gefordert hat, dass die Sperre gegen Balogun aufgehoben wird. Mehrere mit dem Vorgang vertraute Personen sollen das bestätigt haben. Die FIFA und das Weiße Haus haben das bislang nicht kommentiert, aber Trump hatte ja selbst schon auf seinem Kanal Truth Social geschrieben, danke an die FIFA, die das Richtige getan hat und eine große Ungerechtigkeit rückgängig gemacht hat.
1: Das waren die Nachrichten.
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6: Bewölkte und leicht regnerische 17 Grad haben wir hier in Oldenburg und den Vormittag über bleibt es auch erstmal so stark bewölkt und regnerisch eben. Erst ab Nachmittag klart es ein bisschen auf, es bleibt aber den ganzen Tag leicht bewölkt. Mehr als ein bisschen Sonne ist heute nicht drin, bei einer Höchsttemperatur von 20 Grad. Bewölkt bleibt es auch heute Nacht, Temperaturen sinken auf um die 14 Grad ab und morgen dann der Dienstag sieht erstmal ähnlich aus wie heute, den gesamten Tag über überwiegend bewölkt. Auch immer wieder ist morgen mit Regen zu rechnen bei morgigen Höchstwerten von 21 Grad.
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6: Zuerst mit einem Blick auf die Fernstraßen. Hier ist die A29 Anschlussstelle Oldenburg-Hafen zur Auffahrt in Richtung Osnabrück aktuell gesperrt. Das Ganze geht noch bis voraussichtlich Freitag. Ansonsten aber keine Meldung von den Fernstraßen. Wir gucken uns Oldenburger Stadtgebiet. Hier stehen aktuell Asphaltierungsarbeiten an und zwar in drei Bauabschnitten der Maastrichter, Straßburger und Donnerschwer Straße. Deswegen gibt's hier teilweise Vollsperrungen auf Teilabschnitten. Umleitungsstrecken, die sind allerdings eingerichtet. Weiter geht's mit der Auguststraße, die ist im Einmündungsbereich zur Ziegelhofstraße gesperrt. Die Bremer Heerstraße ist aktuell stadtauswärts zwischen dem Gasweg und dem Bahnübergang gesperrt. Die Alexanderstraße, die bleibt weiterhin stadtauswärts zwischen der Kreuzung Bürgerbuschweg und der Eisenbahnüberführung gesperrt. Das Ganze soll aber noch im Laufe des Tages aufgehoben werden. Und zu guter Letzt der Artillerieweg, der ist ab heute im Einmündungsbereich zur Ammerliner Heerstraße voll gesperrt. Gucken wir auf unsere Dauerbaustellen. Gebaut wird weiterhin fleißig in der Tirpitzstraße und in der Ziegelhofstraße. Das dauert hier auch noch ein paar Monate länger. Und weiter geht's mit den Blitzern. Die mobilen Blitzer sind heute aufgestellt worden. Einmal in der Eifelstraße und in der Kennedystraße. Achten Sie hier also besonders auf Ihr Tempo und kommen Sie allgemein gut und vor allen Dingen sicher durch den Verkehr im Nordwesten mit dem Lokalsender Oldenburg 1. Für Sie im Studio ist weiterhin Thorben Radke. Sie hören weiterhin die Sendung der Morgen. Und jetzt hören Sie auch das Alan Parsons Project mit Don't Answer Me.

0: Die Kings waren das mit You Really Got Me um fast auf die Sekunde genau 9:30. Und damit ist es ein weiteres Mal Zeit für die Oldenburg 1 Lokalnachrichten und Rawa Sali. Der hat die nämlich jetzt live im Studio für Sie.
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2: Der Oldenburger Stadtrat hat den Weg für den Neubau einer modernen Sechsfeldhalle an der Kennedy-Straße freigemacht. Es soll eine zweigeschossige Sporthalle mit zwei übereinanderliegenden barrierefreien Dreifeldhallen geplant und gebaut werden. Die neue Anlage soll nicht nur die Sporthalle Brandsweg ersetzen, sondern auch zusätzliche Hallenkapazitäten für den Oldenburger Vereins- und Schulsport schaffen. Oldenburg wird ein Konzept für die Errichtung öffentlicher Toiletten an zentralen Orten in den Stadtteilen entwickeln. Dazu zählen Marktplätze, Sportanlagen und weitere stark belebte Aufenthaltsorte. Gleichzeitig wird geprüft, ob auf Spielplätzen innovative Freiluftkindertoiletten, sogenannte Eulitten, zusätzlich eingerichtet werden können. Grundlage bildet ein gemeinsamer Antrag aus dem Stadtrat vom 29. Juni. Ralf Kaspers, Moderator der Kindersendung Wissen macht A, ist Schirmherr der diesjährigen Kinder- und Jugendbuchmesse Kibum. Ab dem 14. November findet die 52. Kibum im Kulturzentrum PFL in Oldenburg statt. Dieses Jahr mit besonderem Fokus auf die Welt von morgen. Das diesjährige Plakatmotiv wurde von der Berliner Illustratorin Bea Davis entworfen.
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0: Ja, aktuell eher Flaute. Es ist bewölkt und regnerisch hier in Oldenburg, aktuell bei 18 Grad. Und den Vormittag über wird sich das auch nicht großartig verändern. Es bleibt stark bewölkt. Immer wieder ist mit Regen zu rechnen. Erst am Nachmittag klart es dann teilweise ein bisschen auf. Leicht bewölkt bleibt es aber dennoch. Also mehr als ein paar Sonnenstrahlen sind heute nicht drin bei einer heutigen Höchsttemperatur von 20 Grad. Heute Nacht sieht es ähnlich aus. Es ist überwiegend bewölkt. Die Temperatur sinkt auf um die 14 Grad. Und morgen dann der Dienstag sieht ebenfalls wieder ähnlich aus wie heute. Den gesamten Tag über überwiegend bewölkt. Auch immer wieder ist morgen mit Regen zu rechnen, bei morgigen Höchstwerten von 21 Grad.
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0: Nichts Neues von den Fernstraßen, nur die A29, Anschlussstelle Oldenburg-Hafen zur Auffahrt in Richtung Osnabrück. Die ist weiterhin gesperrt, das Ganze noch voraussichtlich bis Freitag. Gucken wir ins Oldenburger Stadtgebiet. Hier haben wir Asphaltierungsarbeiten in drei Bauabschnitten der Maastrichter Straße, Straßburger Straße und Donnerschwerstraße. Deswegen gibt es hier teilweise Vollsperrungen auf Teilabschnitten, Umleitungsstrecken sind eingerichtet. Weiter geht's mit der Auguststraße, die ist aktuell im Einmündungsbereich zur Ziegelhofstraße gesperrt. Die Primärstraße ist aktuell stadtauswärts zwischen dem Gasweg und dem Bahn. Übergang dicht. Die Alexanderstraße bleibt weiterhin stadtauswärts zwischen der Kreuzung Bürgerbuschweg und der Eisenbahnüberführung gesperrt. Das Ganze soll heute Abend allerdings wieder aufgelöst werden. Und der Artillerieweg, der ist ab heute im Einmündungsbereich zur Ammerländer Heerstraße vollgesperrt. Das Ganze ebenfalls bis Freitag. Gucken wir rauf auf unsere Dauerbaustellen. Zwei Stück haben wir davon hier in Oldenburg. Einmal wird gebaut in der Tirpitzstraße und einmal in der Ziegelhofstraße. Das Ganze noch bis Herbst bzw. Ende diesen Jahres. Und Gott sei Dank, nur heute sind die Blitzer aufgestellt worden. Die mobilen Blitzer stehen heute in der Eifelstraße und in der Kennedystraße. Achten Sie hier also besonders auf Ihr Tempo. Und kommen Sie allgemein gut und vor allem sicher durch den Verkehr im Nordwesten mit Ihrem Lokalsender Oldenburg 1. Mein Name ist Jörn Radke. Moin. Ich bin noch eine gute halbe Stunde für Sie im Studio mit unserer Sendung Der Morgen. Und wir hören jetzt erstmal Cool Kids von Echo Smith.

Der ADFC Oldenburg, der bietet heute eine besondere Feierabendtour für Frauen an. Auf dem Fahrrad nach Feierabend im flotten Tempo durch das Umland radeln, das gibt's heute um 17.30 Uhr am Infoladen des ADFC. Streckenlänge liegt bei ca. 40 Kilometer, das lässt eine Rückkehr gegen 20 Uhr erwarten. Aus organisatorischen Gründen bittet der ADFC um eine Anmeldung. Das Ganze kann geschehen unter www.oldenburg.adfc.de/radtouren.

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1: Heute Abend tritt die kanadische Band Black Mountain in Bremen auf. Seit 20 Jahren legen sie die Messlatte hoch mit ihrem eigenen Sound aus Blues, Psychedelica, Acid, Rock und Folk. Black Mountain haben sich mit ihrer psychedelischen Dunkelheit und ausufernden Epen ganz tief in die Herzen der Underground-Szene gespielt. Das Konzert beginnt heute Abend um 20 Uhr in der Lila Eule in Bremen. Die Big Band der Bundeswehr, die gastiert heute bereits zum 10. Mal in Oldenburg. Das beliebte Benefizkonzert veranstaltet die Kreisgruppe Wilhelmshaven des Reservistenverbandes gemeinsam mit der Stadt Oldenburg und der 1. Panzerdivision. Die Erlöse aus Spenden, die kommen gemeinnützigen Kinderhilfsorganisationen zugute. Los geht's heute Abend um 20 Uhr beim Rathausmarkt. Und zu guter Letzt, im Park der Gärten gibt es aktuell eine Präsentation im Schauraum mit dem Titel Eroberung der dritten Dimension. Sie zeigt eine Auswahl an Schling- und Kletterpflanzen, gestaltet von Hildburg Behrens-Meyer und Rolf Meyer. Die Präsentation gibt es den ganzen Tag über, das heißt von 9.30 Uhr bis 18 Uhr im Park der Gärten zu sehen. Und das waren auch schon unsere Veranstaltungstipps für heute. Ja.

California Love war das von Tupac und Snoop Dogg, der war auch noch mit dabei. Und jetzt haben wir es 9:05, damit geht der Morgen hier auf Oldenburg 1 so allmählich zu Ende. Aber keine Sorge, in etwa 5 Minuten um 10 Uhr übernimmt hier Alex Stargardt mit der Sendung am Vormittag. Für Sie im Studio für die letzten 3 Stunden war Thorben Radtke. Schön, dass Sie mit dabei waren. Ich wünsche Ihnen noch einen sehr angenehmen Montag und sage bis denne. Vorher habe ich aber noch einen Song für Sie und das ist 1000 Miles von Vanessa Carlton. Tschüss.

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1: Um 9 Uhr im 10 Uhr mit Tarek Yusbashi. Hat US-Präsident Trump Einfluss auf Entscheidungen der FIFA bei der Fußball-WM genommen? Mehrere Medien berichten, Trump soll auf FIFA-Boss Infantino eingewirkt haben, die Rotsperre von US-Angreifer Phelan Balogun aufzuheben. Der Fußball-Weltverband hatte letztlich nur noch eine Bewährung ausgesprochen, sodass Balogun im Achtelfinale gegen Belgien in der kommenden Nacht spielen darf. Was zu den Vorwürfen bekannt ist, fasst Hendrik Lückhoff aus dem ARD-WM-Team zusammen.
2: Also es gibt übereinstimmende Medienberichte, unter anderem die New York Times und die sehr seriöse Nachrichtenagentur AP schreiben, dass Trump persönlich bei FIFA-Boss Infantino angerufen hat und gefordert hat, dass die Sperre gegen Balogun aufgehoben wird. Mehrere mit dem Vorgang vertraute Personen sollen das bestätigt haben. Die FIFA und das Weiße Haus haben das bislang nicht kommentiert, aber Trump hatte ja selbst schon auf seinem Kanal Truth Social geschrieben, danke an die FIFA, die das Richtige getan hat und eine große Ungerechtigkeit rückgängig gemacht hat.
1: Sportlich hat es bei der WM eine Überraschung gegeben. Norwegen hat Rekordweltmeister Brasilien aus dem Turnier geworfen. Die Norweger siegten mit 2:1 durch zwei Treffer von Stürmerstar Erling Haaland. Für Brasilien traf kurz vor Schluss Neymar. Norwegens Gegner im Viertelfinale ist England, das sich mit einem 3:2-Sieg gegen Mexiko durchsetzte. Die Bundesregierung will den Haushaltsentwurf für das kommende Jahr heute verabschieden. Geplant sind Ausgaben von etwa 555 Milliarden Euro, finanziert unter anderem durch mehr als 200 Milliarden Euro neue Schulden. Bundesfinanzminister Klingbeil verteidigt den geplanten Haushalt gegen Kritik. Aus Berlin Jakob Mayer.
3: 555,4 Milliarden Euro. Das sind die Ausgaben im Haushaltsentwurf von Lars Klingbeil. Und er will neue Schulden machen von gut 200 Milliarden. Der Minister hat die Schulden teilweise mit der Aufrüstung der Bundeswehr als Folge des russischen Angriffskriegs in der Ukraine begründet. Er hat gestern im ARD-Sommerinterview gesagt, man könne sich gegenüber Putin nicht mit der schwarzen Null verteidigen. Also im Klartext, man muss mehr Geld ausgeben, um die äußere Sicherheit Deutschlands zu gewährleisten.
1: Nach viel Kritik hat Gesundheitsministerin Warken ihre Reformpläne für die gesetzlichen Kassen offenbar nochmal überarbeitet, berichtet die Frankfurter Allgemeine Zeitung. Demnach sollen unter anderem Versicherte doch weniger selbst zahlen. Aus der NDR-Nachrichtenredaktion Eva Engert.
4: Vor allem für Familien sieht es jetzt wohl besser aus. Für Ehe- oder Lebenspartner, die bislang beitragsfrei mitversichert waren, fallen zwar Beiträge an, die sollen aber wohl etwas niedriger sein als geplant, nämlich 2,5 statt 3,5%. Eltern mit Kindern bis einschließlich 11 Jahren bleiben ausgenommen. Außerdem sollen Versicherte offenbar weniger zuzahlen, zum Beispiel für Medikamente oder wenn sie ins Krankenhaus müssen. Der Bund will das ausgleichen und den gesetzlichen Kassen mehr Geld zahlen. Für die Pharmaindustrie soll sich demnach auch was ändern. Der gesetzliche Rabatt auf ihre Medikamente, den sie Krankenkassen geben müssen, soll mehr als doppelt so hoch ausfallen.
1: Russland hat in der Nacht erneut einen schweren Angriff auf die Ukraine gestartet. Nach Behördenangaben wurden mindestens 10 Menschen getötet und mehr als 40 weitere verletzt. Mehrere Gebäude sind beschädigt. Aus Kiew, Rebecca Barth.
5: Auch vor diesem Angriff hatte der ukrainische Präsident die Menschen am Abend zuvor gewarnt. Volodymyr Selenskyj bat in einer Videoansprache die Partner der Ukraine zusätzlich um Raketen für das Luftverteidigungssystem Patriot. Das amerikanische System gilt als sehr effektiv gegen ballistische Raketen, mit denen die ukrainische Hauptstadt auch in dieser Nacht wieder angegriffen wurde. In mehreren Bezirken der Stadt wurden Wohnhäuser von herabfallenden Trümmerteilen teilweise schwer zerstört, gibt Bürgermeister Vitali Klitschko an. Am Morgen dauern die Rettungs- und Aufräumarbeiten noch an.
1: Der Sportwagenbauer Porsche will offenbar bis zu 4000 weitere Stellen streichen, das berichtet das Handelsblatt. Besonders treffen würde es dem Bericht zufolge Mitarbeiter in den Bereichen Management und Verwaltung. Am Entwicklungsstandort Weißach in Baden-Württemberg sollen rund 30% der Kapazitäten auf den Prüfstand. Ein Porsche-Sprecher verwies auf ein umfassendes Zukunftspaket, das bis Ende Juli fertig sein und das Unternehmen verschlanken solle, wollte die Zahl der zu streichenden Stellen aber nicht bestätigen. Das waren die Nachrichten.
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6: Derzeit ist es bewölkt und regnerisch bei Temperaturen von 18 Grad hier in Oldenburg. Den Vormittag über ist es dann stark bewölkt und regnerisch. Den Nachmittag klart es dann ein bisschen auf, dabei bleibt es aber auch leicht bewölkt. Und die Höchsttemperaturen, die machen heute auch keine großen Sprünge. Die erreichen heute noch insgesamt 20 Grad. In der Nacht ist es dann überwiegend bewölkt und die Temperaturen, die sinken ab auf etwa 14 Grad. Und der morgige Dienstag sieht dann relativ ähnlich aus wie heute. Den gesamten Tag überwiegend ist es dann bewölkt. Auch immer wieder mit etwas Regen zu rechnen. Und die Höchsttemperaturen, die springen noch ein bisschen immerhin auf insgesamt 21 Grad.
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6: Eine Meldung besteht weiterhin von der A29 Anstelle Oldenburg-Hafen zur Auffahrt in Richtung Osnabrück, denn diese ist aktuell weiterhin bis voraussichtlich Anfang Juli gesperrt. Dann haben wir noch ein paar Meldungen im Stadtgebiet. Dort stehen Asphaltierungsarbeiten in drei Bauabschnitten in der Maastrichter Straße, in der Straßburger Straße sowie in der Donnerschwer Straße an. Diese sorgen dann für Vollsperrungen auf Teilabschnitten und die Umleitungsstrecken, die sind dort eingerichtet. Dann ist in der Auguststraße der Einbindungsbereich zur Ziegelhofstraße gesperrt und die Bremerheerstraße ist aktuell stadtauswärts zwischen dem Gasweg und dem Bahnübergang gesperrt. Ebenfalls gesperrt ist auch die Alexanderstraße weiterhin stadtauswärts zwischen der Kreuzung Bürger Buschweg und der Eisenbahnüberführung. Dazu ist auch noch der Artillerieweg ab heute im Einbindungsbereich zur Amalener Heerstraße vollgesperrt. Dann haben wir noch ein paar Dauerbaustellen hier bei uns im Ort, um genau zu sein zwei an der Zahl, und zwar einmal in der Tirpitzstraße und in der Ziegelhofstraße. Und natürlich wird auch heute auch wieder geblitzt hier bei uns im Ort, und zwar einmal in der Eifelstraße sowie in der Kennedystraße. Und das waren sie auch schon wieder, unsere Verkehrsmeldungen hier bei Oldenburg 1, Ihrem Lokalsender. Kommen Sie auf jeden Fall weiterhin gut und sicher an Ihr Ziel. Und wir starten jetzt in unsere Vormittagssendung. Mein Name ist Alex Stargardt, ich werde Sie die nächsten drei Stunden hier durchs Programm begleiten. Und den Auftakt für unsere Vormittagssendung macht heute Madness mit ihrem Song It Must Be Love.

0: Ab der zweiten Woche im Juli ist bei der Arbeitslosen-Selbsthilfe Oldenburg Beratungspause. Wer nun auf ein amtliches Schreiben reagiert werden muss, hat Guido Grüner von der ALSO ein paar Tipps.
1: Wenn ich ein Schreiben bekomme mit Frist, mache ich einen ganz normalen Zettel, reiche den da rein und sage, okay, ich schaffe es nicht innerhalb der Frist, ich brauche eine kompetente Beratung, alleine um ihr Schreiben zu verstehen oder um das auszuführen oder zu erstellen. Ich bitte erstmal um Fristverlängerung oder eben, wenn es eine Entscheidung ist an der Behörde, die sagt, okay, du bekommst eine Sperrzeit, weil du dich zu spät gemeldet hast, Widerspruch einlegen, ohne eine Begründung. Damit hat man die Frist gewahrt. Das kann man auch handschriftlich machen, nur man sollte immer dran denken, entweder die Kundennummer bei der Bundesagentur oder die Bedarfsgemeinschaftsnummer beim Jobcenter mit draufzuschreiben, damit eben klar zugeordnet werden kann in der Behörde, um welche Person, um welche Familie es überhaupt geht. Das ist total wichtig, weil ich denke schon, es ist einerseits für uns eine Katastrophe zu versuchen, mit irgendwelchen digitalen Dokumenten, die Leute auf Handys haben oder in irgendwelchen Apps versteckt sind, zu arbeiten, aber für die

0: werden, weil der Zugang eines Schreibens muss nachgewiesen werden und deshalb müsste es eine Eingangsbestätigung überall ohne großes Meckern der Behörde geben.
1: Informationen zu Aktionen und Beratungszeiten gibt es zusätzlich auch noch im Internet unter www.also-zentrum.de.

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1: Mexican Dress war das hier von dem Blood Red Shoes bei Oldenburg 1. Und nun ist es auch schon wieder Zeit für unsere Oldenburg 1 Lokalnachrichten. Und diese kommen nun in Form von Thorben Radtke.
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3: Der Oldenburger Stadtrat hat den Weg für den Neubau einer modernen Sechsfeldhalle an der Kennedystraße freigemacht. Es soll eine zweigeschossige Sporthalle mit zwei übereinanderliegenden barrierefreien Dreifeldhallen geplant und gebaut werden. Die neue Anlage soll nicht nur die Sporthalle Brandsweg ersetzen, sondern auch zusätzliche Hallenkapazitäten für den Oldenburger Vereins- und Schulsport schaffen. Der Oldenburger Stadtrat hat für das Projekt Kunstrasenplatz Freizeitanlage Ofener Diek eine außerplanmäßige Verpflichtungsermäßigung von rund 700.000 Euro beschlossen. Damit können schon jetzt erste Bauanträge vergeben werden. Die Gesamtkosten des Projekts belaufen sich auf nun rund 3,4 Millionen Euro. Gründe für die steigenden Kosten sind unter anderem zusätzliche Aufwendungen bei der Kampfmittelsondierung und Räumung sowie Maßnahmen zur Entwässerung des Geländes. Ralf Kaspers, der Moderator der Kindersendung Wissen macht A, ist Schirmherr der diesjährigen Kinder- und Jugendbuchmesse Kibum. Ab dem 14. November findet die 52. Kibum im Kulturzentrum PFL hier in Oldenburg statt, dieses Jahr mit besonderem Fokus auf die Welt von morgen. Das diesjährige Plakatmotiv wurde von der Berliner Illustratorin Bea Davis entworfen.
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1: Die gute Nachricht ist 25 Grad, misst das Thermometer derzeit. Die schlechte Nachricht ist aber, es handelt sich dabei nicht um das Oldenburger Thermometer, sondern um unser Thermometer hier im Studio. Hier im Ort ist es derweil 18 Grad, dabei ist es bewölkt und regnerisch. Den Vormittag über ist es dann stark bewölkt und regnerisch und den Nachmittag klart es dann aber auch wieder ein bisschen auf. Dabei bleibt es aber leicht bewölkt. Und die Höchsttemperaturen, die machen heute auch keine großen Sprünge mehr, die bleiben bei etwa 20 Grad. In der Nacht ist es dann weiterhin überwiegend bewölkt und die Temperaturen bewegen sich dann so etwa um die 14 Grad. Und der morgige Dienstag sieht dann relativ ähnlich aus wie heute. Dabei bleibt es dann den gesamten Tag überwiegend bewölkt. Auch immer wieder mit Regen zu rechnen. Und die Höchstwerte, die erreichen dann Temperaturen von angenehmen 21 Grad.
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1: Aufgepasst auf der A29, weiterhin besteht dort nämlich unsere Meldung von der Anschlussstelle Oldenburg-Hafen zur Auffahrt in Richtung Osnabrück, denn diese ist aktuell bis voraussichtlich Anfang Juli gesperrt. Dann haben wir noch ein paar Meldungen aus dem Stadtgebiet. Zum einen stehen Asphaltierungsarbeiten in etwa drei Bauabschnitten, der Maasrichterstraße, der Straßburger Straße und der Donnerschwerstraße an. Diese sorgen dann für Vollsperrungen auf Teilabschnitten, aber die Umleitungsstrecken sind dort eingerichtet. Dann in der Auguststraße ist der Einmündungsbereich zur Ziegelhofstraße gesperrt. Die Bremer Heerstraße, diese ist aktuell stadtauswärts zwischen dem Gasweg und dem Bahnübergang gesperrt. Dann ist die Alexanderstraße weiterhin stadtauswärts zwischen der Kreuzung Bürgerbuschweg und der Eisenbahnüberführung gesperrt. Und zu guter Letzt ist auch noch der Artillerieweg ab heute im Einmündungsbereich zur Ammerländer Heerstraße voll gesperrt. Dauerbaustellen finden sich natürlich auch wieder hier im Ort, und zwar einmal in der Tippitzstraße und in der Ziegelhofstraße. Und geblitzt wird heute einmal in der Eifelstraße sowie in der Kennedystraße. Das waren sie auch schon wieder, unsere Verkehrsmeldungen hier bei Oldenburg 1. Kommen Sie auf jeden Fall weiterhin gut und sicher an Ihr Ziel. Und machen jetzt weiter mit unserer Vormittagssendung, und zwar mit Garbage und Stupid Girl.

Wild Cherry war das mit Play That Funky Music, und Funky Music steht jetzt auch auf dem Programm, und zwar neue, und zwar von dem Berliner Indie-Folk-Duo Mina Mina mit ihrem Song I Think I Like You. Dieser ist heute Song des Tages hier bei Oldenburg 1. Was die Frage ist, was bleibt, wenn sich alles um einen herum verändert? Wen hält man in seinen Armen und wen lässt man gehen? Und genau das hat sich das Berliner Indie-Folk-Duo Mina Mina mit ihrem schnellen, schmissigen neuen Song I Think I Like You gefragt. Und genau deswegen wollen wir jetzt auch mal direkt hier reinhören und uns ein eigenes Bild machen. Hier ist Mina Mina mit I Think I Like You.

Minamina mit ihrem Song I Think I Like You, heute unser Oldenburg 1 Song des Tages. Minamina sind entstanden aus Freundschaft und gewachsen an Musik. Mit ihrem ersten Release im Sommer 2024 landeten sie direkt auf dem Cover der Fresh Finds GSA. Und auch dieses Jahr zum Jahresabschluss sind sie bei den Top 50 Fresh Finds GSA mit dabei.

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1: Heute Abend tritt die kanadische Band Black Mountain in Bremen auf. Seit 20 Jahren legen sie die Messlatte hoch mit ihrem eigenen Sound aus Blues, Psychedelica, Acid, Rock und Folk. Black Mountain haben sich mit ihrer psychedelischen Dunkelheit und ausufernden Epen ganz tief in die Herzen der Underground-Szene gespielt. Das Konzert beginnt heute Abend um 20 Uhr in der Lila Eule in Bremen. Die Big Band der Bundeswehr, die gastiert heute bereits zum 10. Mal in Oldenburg. Das beliebte Benefizkonzert veranstaltet die Kreisgruppe Wilhelmshaven des Reservistenverbandes gemeinsam mit der Stadt Oldenburg und der 1. Panzerdivision. Die Erlöse aus Spenden, die kommen gemeinnützigen Kinderhilfsorganisationen zugute. Los geht's heute Abend um 20 Uhr beim Rathausmarkt. Und zu guter Letzt, im Park der Gärten gibt es aktuell eine Präsentation im Schauraum mit dem Titel Eroberung der dritten Dimension. Sie zeigt eine Auswahl an Schling- und Kletterpflanzen, gestaltet von Hildburg Behrens-Meyer und Rolf Meyer. Die Präsentation gibt es den ganzen Tag über, das heißt von 9.30 Uhr bis 18 Uhr im Park der Gärten zu sehen. Und das waren auch schon unsere Veranstaltungstipps für heute.

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1: Um 11 Uhr mit Tarek Yusmaschin. Nach Berichten über eine mögliche direkte Einflussnahme bei der Fußball-WM durch US-Präsident Trump gibt es deutliche Kritik. Der Fußball-Weltverband FIFA hat eine Sperre wegen einer roten Karte für den US-Spieler Balogun beim Sieg gegen Bosnien nachträglich zur Bewährung ausgesetzt. Aus der NDR-Nachrichtenredaktion Michael Kück.
2: Mehrere Medien berichten übereinstimmend, dass US-Präsident Trump sich dafür bei FIFA-Chef Infantino persönlich eingesetzt haben soll. Eine offizielle Bestätigung gibt es dafür bislang allerdings nicht. Kurz nach Bekanntgabe der Entscheidung dankte Trump dem Weltfußballverband umgehend für die, Zitat, richtige Entscheidung. Der designierte Bundestrainer Klopp sagte, das sei verrückt und stelle alles in Frage. England-Coach Tuchel fragte, welche Grundlage dann künftige Schiedsrichterentscheidungen eigentlich noch hätten. Der frühere FIFA-Präsident Blatter warnte, wenn sich die Politik einmische, sei die Integrität des gesamten Fußballs in Gefahr. Besonders beim kommenden USA-Gegner Belgien schlägt die Entscheidung hohe Wellen. Wahre Stärke werde mit Fairplay erreicht, heißt es aus dem Sportministerium. Schämt euch, schrieb die sozialdemokratische Opposition in einem Beitrag in den sozialen Medien.
3: Die Bundesregierung will den Haushaltsentwurf für das kommende Jahr heute verabschieden. Geplant sind Ausgaben von etwa 555 Milliarden Euro, finanziert unter anderem durch mehr als 200 Milliarden Euro neue Schulden. Bundesfinanzminister Klingbeil verteidigt den geplanten Haushalt gegen Kritik. Aus Berlin, Jakob Mayer.
4: 555,4 Milliarden Euro, das sind die Ausgaben im Haushaltsentwurf von Lars Klingbeil. Und er will neue Schulden machen von gut 200 Milliarden. Der Minister hat die Schulden teilweise mit der Aufrüstung der Bundeswehr als Folge des russischen Angriffskriegs in der Ukraine begründet. Er hat gestern im ARD-Sommerinterview gesagt, man könne sich gegenüber Putin nicht mit der schwarzen Null verteidigen. Also im Klartext, man muss mehr Geld ausgeben, um die äußere Sicherheit Deutschlands zu gewährleisten.
3: Nach viel Kritik hat Gesundheitsministerin Wagen ihre Reformpläne für die gesetzlichen Kassen offenbar nochmal überarbeitet, berichtet die Frankfurter Allgemeine Zeitung. Demnach sollen unter anderem Versicherte doch weniger selbst zahlen. Aus der NDR-Nachrichtenredaktion Eva Engert.
5: Vor allem für Familien sieht es jetzt wohl besser aus. Für Ehe- oder Lebenspartner, die bislang beitragsfrei mitversichert waren, fallen zwar Beiträge an, die sollen aber wohl etwas niedriger sein als geplant, nämlich 2,5 statt 3,5%. Eltern mit Kindern bis einschließlich 11 Jahren bleiben ausgenommen. Außerdem sollen Versicherte offenbar weniger zuzahlen, zum Beispiel für Medikamente oder wenn sie ins Krankenhaus müssen. Der Bund will das ausgleichen und den gesetzlichen Kassen mehr Geld zahlen. Für die Pharmaindustrie soll sich demnach auch was ändern. Der gesetzliche Rabatt auf ihre Medikamente, den sie Krankenkassen geben müssen, soll mehr als doppelt so hoch ausfallen.
3: Der Sportwagenbauer Porsche will offenbar bis zu 4000 weitere Stellen streichen. Das berichtet das Handelsblatt. Besonders treffen würde es dem Bericht zufolge Mitarbeiter in den Bereichen Management und Verwaltung. Am Entwicklungsstandort Weißach in Baden-Württemberg sollen rund 30% der Kapazitäten auf den Prüfstand. Ein Porsche-Sprecher wollte den Bericht nicht bestätigen. Russland hat in der Nacht erneut einen schweren Angriff auf die Ukraine gestartet. Nach Behördenangaben wurden mindestens 10 Menschen getötet und mehr als 40 weitere verletzt. Mehrere Gebäude sind beschädigt. Aus Kiew, Rebecca Barth.
6: Auch vor diesem Angriff hatte der ukrainische Präsident die Menschen am Abend zuvor gewarnt. Volodymyr Selenskyj bat in einer Videoansprache die Partner der Ukraine zusätzlich um Raketen für das Luftverteidigungssystem Patriot. Das amerikanische System gilt als sehr effektiv gegen ballistische Raketen, mit denen die ukrainische Hauptstadt auch in dieser Nacht wieder angegriffen wurde. In mehreren Bezirken der Stadt wurden Wohnhäuser von herabfallenden Trümmerteilen teilweise schwer zerstört, gibt Bürgermeister Vitali Klitschko an. Am Morgen dauern die Rettungs- und Aufräumarbeiten noch an.
3: Nach den schweren Erdbeben in Venezuela steigt die Zahl der Opfer weiter an. Behörden bestätigen inzwischen mehr als 3.300. Über 16.700 Menschen wurden demnach verletzt. Offiziellen Angaben zufolge stürzten durch die Erdbeben 190 Gebäude komplett ein. Hunderte weitere wurden stark beschädigt, darunter mehrere Krankenhäuser. Das waren die Nachrichten.
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8: Das Wetter im Nordwesten.
7: Es hat sich immer noch nicht so viel getan am Oldenburger Wetter. Wir messen weiterhin 18 Grad, dabei ist es bewölkt und regnerisch. Den Vormittag über wird es dann auch weiterhin bewölkt und regnerisch bleiben. Und am Nachmittag, da klart es dann wieder ein bisschen auf, aber es bleibt trotzdem leicht bewölkt. Also viel Hoffnung auf Sonne gibt es heute leider nicht. Und die Höchsttemperaturen, die machen heute auch keine großen Sprünge mehr. Die bleiben bei etwa 20 Grad. In der Nacht ist es dann weiterhin überwiegend bewölkt und die Temperaturen bewegen sich dann etwa um die 14 Grad. Und der morgige Dienstag, da sieht es dann auch wieder relativ ähnlich wie heute aus. Den gesamten Tag über ist es überwiegend bewölkt und auch immer mal wieder mit Regen zu rechnen. Und die Höchstwerte, die erreichen auch wieder 21 Grad.
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7: Weiterhin besteht unsere Meldung von der A29 Anschlussstelle Oldenburg-Hafen zur Auffahrt in Richtung Osnabrück. Diese ist aktuell bis voraussichtlich noch zum 10.07. gesperrt. Ein paar Sperrungen haben wir auch im Stadtgebiet. Unter anderem stehen Asphaltierungsarbeiten in drei Bauabschnitten der Maasrichterstraße, der Straßburger Straße und der Donnerschwer Straße an. Diese sorgen für Vollsperrungen auf Teilabschnitten und die Umleitungsstrecken sind dort eingerichtet. Dann ist die Auguststraße im Einmündungsbereich zur Ziegelhofstraße gesperrt. Die Bremer Heerstraße ist ebenfalls aktuell stadtauswärts zwischen dem Gasweg und dem Bahnübergang gesperrt. Auch die Alexanderstraße bleibt weiterhin stadtauswärts zwischen der Kreuzung Bürger-Busch-Weg und der Eisenbahnüberführung gesperrt. Und der Artillerieweg, der ist ab heute ebenfalls im Einmündungsbereich zur Ammerländer Heerstraße vollgesperrt. Zwei Dauerbaustellen finden sich hier bei uns im Ort, und zwar einmal in der Tirpitzstraße und in der Ziegelhofstraße. Und wie jeden Tag auch heute wieder zwei Blitzer, und zwar einmal in der Eifelstraße und in der Kennedystraße. Passen Sie dort also dementsprechend auf und drosseln Sie Ihr Tempo. Und das waren Sie auch schon wieder, unsere Verkehrsmeldungen hier bei Oldenburg 1, Ihrem Lokalsender, UKW 106,5. Und wir machen jetzt weiter mit unserer Vormittagssendung. Im Studio ist für Sie nach wie vor Alex Stargardt, und wir machen jetzt weiter mit Madonna, und zwar Hang Up.

Glow in the Dark war das von Alberta Cross und nun folgt ein kleiner Service-Tipp für Sie. Die Bildungsberatungsstelle Gewusst Wie, Gewusst Wo, deren Träger die Volkshochschule Oldenburg ist, bietet an jedem zweiten Mittwoch im Monat von 11 bis 12 Uhr eine kostenfreie und vertrauliche Beratung im Stadtteil Treff-Kreilenbrück, Alter Postweg 1 an. Unter dem Motto Gemeinsam finden wir neue Wege richtet sich das Angebot an alle Bürgerinnen und Bürger, die Fragen zur beruflichen Orientierung oder zu Weiterbildungsmöglichkeiten haben. Das Beratungsangebot steht Berufstätigen, Schülerinnen und Schülern sowie Arbeitssuchenden gleichermaßen offen. Im Mittelpunkt der Gespräche stehen dabei die persönlichen Ziele, Interessen und Entwicklungsmöglichkeiten der Ratsuchenden. Gemeinsam werden individuelle Perspektiven erarbeitet und passende Bildungs- und Qualifizierungswege aufgezeigt. Eine Anmeldung ist dabei nicht erforderlich.

0: 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Manu Chao war das mit Bongo Bongo und nun ist es auch schon wieder 11.30 Uhr und damit ein weiteres Mal Zeit für unsere Oldenburg 1 Lokalnachrichten. Diese kommen nun in Form von Rawa Sai.
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3: Der Oldenburger Stadtrat hat den Weg für den Neubau einer modernen Sechsfeldhalle an der Kennedy-Straße freigemacht. Es soll eine zweigeschossige Sporthalle mit zwei übereinander liegenden barrierefreien Dreifeldhallen geplant und gebaut werden. Die neue Anlage soll nicht nur die Sporthalle Brandsweg ersetzen, sondern auch zusätzliche Hallenkapazitäten für den Oldenburger Vereins- und Schulsport schaffen. Oldenburg wird ein Konzept für die Errichtung öffentlicher Toiletten an zentralen Orten in den Stadtteilen entwickeln. Dazu zählen Marktplätze, Sportanlagen und weitere stark belebte Aufenthaltsorte. Gleichzeitig wird geprüft, ob auf Spielplätzen innovative Freiluftkindertoiletten, sogenannte Euletten, zusätzlich eingerichtet werden können. Grundlage bildet ein gemeinsamer Antrag aus dem Stadtrat vom 29. Juni. Ralf Kaspers, Moderator der Kindersendung Wissen macht A, ist Schirmherr der diesjährigen Kinder- und Jugendbuchmesse Kibum. Ab dem 14. November findet die 52. Kibum im Kulturzentrum PFL in Oldenburg statt. Dieses Jahr mit besonderem Fokus auf die Welt von morgen. Das diesjährige Plakatmotiv wurde von der Berliner Illustratorin Bea Davis entworfen.
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0: Mittlerweile hat der Regen noch etwas stärker zugenommen hier bei uns in Oldenburg. Dabei messen wir Temperaturen von 19 Grad. Dabei ist es auch den Vormittag über stark bewölkt und regnerisch. Den Nachmittag, da klart es ein bisschen auf, aber die Hoffnung aus Sonne, die bleibt leider bei der Hoffnung. Es bleibt dabei leicht bewölkt und die Höchsttemperaturen erreichen heute 20 Grad. In der Nacht ist es dann überwiegend bewölkt, Temperaturen gehen auf 14 Grad runter und der morgige Dienstag, der zeigt sich dann relativ ähnlich wie heute. Dabei ist es wieder den gesamten Tag überwiegend bewölkt, aber auch immer mal wieder mit Regen zu rechnen. Und Temperaturen bewegen sich auch in einem relativ ähnlichen Rahmen wie heute bei Höchstwerten von 21 Grad.
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0: Die altbekannte Meldung von der A29 Anschlussstelle Oldenburg-Hafen zur Auffahrt in Richtung Osnabrück besteht weiter, denn diese ist aktuell bis voraussichtlich noch zum 10. Juli gesperrt. Dann haben wir auch noch ein paar Sperrungen im Stadtgebiet. Unter anderem stehen Asphaltierungsarbeiten in drei Bauabschnitten der Maastrichter Straße, der Straßburger Straße und der Donnerschwer Straße an. Diese sorgen derzeit für Vollsperrungen auf Teilabschnitten, aber die Umleitungsstrecken, die sind bereits eingerichtet. Dann ist die Auguststraße im Einbindungsbereich zur Ziegelhofstraße gesperrt. Ebenso die Bremer Heerstraße, diese ist aktuell stadtauswärts zwischen dem Gasweg und dem Bahnübergang gesperrt. Auch die Alexanderstraße bleibt weiterhin stadtauswärts zwischen der Kreuzung Bürgerbuschweg und der Eisenbahnüberführung gesperrt. Und zu guter Letzt ist auch der Artillerieweg ab heute im Einbindungsbereich zur Ammerländer Heerstraße voll gesperrt. Dann haben wir noch ein paar Dauerbaustellen hier bei uns im Ort, zwei an der Zahl, um genau zu sein. Und zwar einmal in der Tirpitzstraße und in der Ziegelhofstraße. Und auch zu einer Zahl haben wir Blitzer. Und einmal befinden sie diese sich in der Eifelstraße und in der Kennedystraße. Passen sie dort also dementsprechend auf und drosseln sie ihr Tempo. Das waren sie auch schon wieder. Kurz und knackig unsere Oldenburg 1 Verkehrsnachrichten. Kommen Sie auf jeden Fall weiterhin gut und sicher an Ihr Ziel. Wir machen jetzt weiter mit unserer Vormittagssendung. Und das tun wir mit Bibi Rexha und David Guetta zusammen mit Sad Girls.

Earth and Out, so heißt die Band, die uns heute mit This Is Nowhere ab heute unser Oldenburg 1 Album der Woche liefern. This Is Nowhere, This Is Everywhere ist dabei das erste Album des britischen Bandprojekts Earth and Out und dahinter steckt der Studiomusiker und Komponist Terry Shaughnessy. Er stammt aus einer sehr musikalischen Familie und ist im klassischen Folk und Rock genauso aufgewachsen wie mit Funk und Soul. Seine Mutter, die war dabei Mitglied des Fanclubs der Small Faces und ein großer Fan von Otis Redding und dem Soul-Label Stax Records. Schon früh hat er Gedichte und andere Texte verfasst und ist dann irgendwann dazu übergegangen, eigene Songs zu komponieren. Zunächst als Solokünstler, nur mit Gitarre und später als Sänger der Indie-Rock-Band The Universal, benannt nach einem Lied der Small Faces. Auch der Gesang und der Stil von Paul Weller und dessen Bands The Jam and The Styles Console waren ein großer Einfluss für Shaughnessy. Und genau deshalb hat er sein erstes Album unter dem Namen Earth and Out auch gemeinsam mit Steve White produziert. White war dabei ab 1984 zunächst Schlagzeuger bei The Style Console und hat dann aber auch noch jahrelang für Paul Weller Schlagzeug gespielt. Bis auf das Schlagzeug hat Terry Shaughnessy alles auf dem Album selbst geschrieben, produziert, eingespielt und gemixt. Nur für die Backing Vocals hat er zusätzlich noch die Sängerin Emilia Estradas und Susan Maddock engagiert. Aber da wollen wir doch direkt mal reinhören. Hier ist aus unserem Oldenburg 1 Album der Woche heute unser erster Song von Earth and Out und zwar Bring the Light.

Terry Shaughnessy bei diesem Album zum ersten Mal unter dem Namen Earthenaut unterwegs mit Bring On The Light. Der legt unter dem Namen Earthenaut ein klassisch klingendes Rock- und Pop-Album mit einer gehörigen Dosis Northern Soul vor. Wie vor ihm schon britische Bands von Mod bis Punk, also The Who, The Kings oder The Jam, bezieht er den Soul-Sound von Motown und Stax in seiner Produktion mit ein. Das Ergebnis ist dabei ein sehr melodisches Blue-Eyed Soul-Album in der Tradition von Dusty Springfield, The Style Council oder Steve Winwood. Und falls Sie jetzt neugierig geworden sind, dann habe ich gute Nachrichten für Sie, denn This Is Nowhere, This Is Everywhere von Earthenaut ist bereits am 29. Mai auf dem deutschen Schallplattenlabel Agogo Records aus Hannover erschienen und der ist mittlerweile auf allen Plattformen erhältlich.

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1: Heute Abend tritt die kanadische Band Black Mountain in Bremen auf. Seit 20 Jahren legen sie die Messlatte hoch mit ihrem eigenen Sound aus Blues, Psychedelica, Acid Rock und Folk. Black Mountain haben sich mit ihrer psychedelischen Dunkelheit und ausufernden Epen ganz tief in die Herzen der Underground-Szene gespielt. Das Konzert beginnt dann heute Abend um 20 Uhr in der Lila Eule in Bremen. Die Big Band der Bundeswehr gastiert heute Abend bereits zum 10. Mal in Oldenburg. Das beliebte Benefizkonzert veranstaltet die Kreisgruppe Wilhelmshaven des Reservistenverbandes gemeinsam mit der Stadt Oldenburg und der 1. Panzerdivision. Die Erlöse aus Spenden kommen gemeinnützigen Kinderhilfsorganisationen zugute. Und los geht es dann heute Abend um 20 Uhr, und zwar im Rathausmarkt. Pierre Coffin erzählt heute mit seinem neuen Film Minions und Monster die Geschichte von den Minions in Hollywood der 1920er Jahre. Um einen Film drehen zu können, beschwören die Minions mit einem magischen Buch ein Monster. Obwohl das Monster sich als unzureichend darstellt, zeigt es den Minions den Weg zu wirklich gefährlichen Monstern. Gemeinsam geraten sie dabei immer wieder in chaotische Situationen. Der Film Minions and Monster wird heute Abend um 17.30 Uhr und um 19 Uhr nochmal in der englischen Originalfassung im Casablanca Kino gezeigt. Das waren sie auch schon wieder, unsere Veranstaltungstipps für den Wochenstart.

0: um 12 Uhr mit Benjamin Kirsch. Nach Berichten über eine mögliche direkte Einflussnahme bei der Fußball-WM durch US-Präsident Trump hat der belgische Fußballverband Einspruch gegen die FIFA-Entscheidung eingelegt. Der Weltfußballverband hatte eine Sperre wegen einer roten Karte für den US-Spieler Balogun beim Sieg gegen Bosnien nachträglich zur Bewährung ausgesetzt. Belgien ist bei der WM der nächste Gegner der USA. Aus der NDR-Nachrichtenredaktion Michael Kück.
1: Mehrere Medien berichten übereinstimmend, dass US-Präsident Trump sich dafür bei FIFA-Chef Infantino persönlich eingesetzt haben soll. Eine offizielle Bestätigung gibt es dafür bislang allerdings nicht. Kurz nach Bekanntgabe der Entscheidung dankte Trump dem Weltfußballverband umgehend für die, Zitat, richtige Entscheidung. Der designierte Bundestrainer Klopp sagte, das sei verrückt und stelle alles in Frage. England-Coach Tuchel fragte, welche Grundlage dann künftige Schiedsrichterentscheidungen eigentlich noch hätten. Der frühere FIFA-Präsident Blatter warnte, wenn sich die Politik einmische, sei die Integrität des gesamten Fußballs in Gefahr.
0: Die Bundesregierung will den Haushaltsentwurf für das kommende Jahr heute verabschieden. Geplant sind Ausgaben von etwa 555 Milliarden Euro, finanziert unter anderem durch mehr als 200 Milliarden Euro neue Schulden. Bundesfinanzminister Klingbeil verteidigt den geplanten Haushalt gegen Kritik. Aus Berlin Jakob Mayer.
2: 555,4 Milliarden Euro, das sind die Ausgaben im Haushaltsentwurf von Lars Klingbeil. Und er will neue Schulden machen von gut 200 Milliarden. Der Minister hat die Schulden teilweise mit der Aufrüstung der Bundeswehr als Folge des russischen Angriffskriegs in der Ukraine begründet. Er hat gestern im ARD-Sommerinterview gesagt, man könne sich gegenüber Putin nicht mit der schwarzen Null verteidigen. Also im Klartext, man muss mehr Geld ausgeben, um die äußere Sicherheit Deutschlands zu gewährleisten.
0: Nach viel Kritik hat Gesundheitsministerin Wagen ihre Reformpläne für die gesetzlichen Kassen offenbar noch einmal überarbeitet, berichtet die Frankfurter Allgemeine Zeitung. Demnach sollen unter anderem Versicherte doch weniger selbst zahlen. Aus der NDR-Nachrichtenredaktion Eva Engert.
3: Vor allem für Familien sieht es jetzt wohl besser aus. Für Ehe- oder Lebenspartner, die bislang beitragsfrei mitversichert waren, fallen zwar Beiträge an, die sollen aber wohl etwas niedriger sein als geplant, nämlich 2,5 statt 3,5%. Eltern mit Kindern bis einschließlich 11 Jahren bleiben ausgenommen. Außerdem sollen Versicherte offenbar weniger zuzahlen, zum Beispiel für Medikamente oder wenn sie ins Krankenhaus müssen. Der Bund will das ausgleichen und den gesetzlichen Kassen mehr Geld zahlen. Für die Pharmaindustrie soll sich demnach auch was ändern. Der gesetzliche Rabatt auf ihre Medikamente, den sie Krankenkassen geben müssen, soll mehr als doppelt so hoch ausfallen.
0: Der Sportwagenbauer Porsche will offenbar bis zu 4000 weitere Stellen streichen, das berichtet das Handelsblatt. Besonders treffen würde es dem Bericht zufolge Mitarbeiter in den Bereichen Management und Verwaltung. Am Entwicklungsstandort Weissach in Baden-Württemberg sollen rund 30% der Kapazitäten auf den Prüfstand. Ein Porsche-Sprecher verwies auf ein umfassendes Zukunftspaket, das bis Ende Juli fertig sein und das Unternehmen verschlanken solle, wollte die Zahl der zu streichenden Stellen aber nicht bestätigen. Russland hat in der Nacht erneut einen schweren Angriff auf die Ukraine gestartet. Nach Behördenangaben wurden mindestens 10 Menschen getötet und mehr als 40 weitere verletzt. Mehrere Gebäude sind beschädigt. Aus Kiew, Rebecca Barth.
4: Auch vor diesem Angriff hatte der ukrainische Präsident die Menschen am Abend zuvor gewarnt. Volodymyr Zelensky bat in einer Videoansprache die Partner der Ukraine zusätzlich um Raketen für das Luftverteidigungssystem Patriot. Das amerikanische System gilt als sehr effektiv gegen ballistische Raketen, mit denen die ukrainische Hauptstadt auch in dieser Nacht wieder angegriffen wurde. In mehreren Bezirken der Stadt wurden Wohnhäuser von herabfallenden Trümmerteilen teilweise schwer zerstört, gibt Bürgermeister Vitali Klitschko an. Am Morgen dauern die Rettungs- und Aufräumarbeiten noch an.
0: Nach den schweren Erdbeben in Venezuela steigt die Zahl der Opfer weiter an. Behörden bestätigen inzwischen mehr als 3.300. Über 16.700 Menschen wurden demnach verletzt. Offiziellen Angaben zufolge stürzten durch die Erdbeben 190 Gebäude komplett ein. Hunderte weitere wurden stark beschädigt, darunter mehrere Krankenhäuser. Nach wie vor suchen auch internationale Helfer nach Verschütteten in den Trümmern. Das waren die Nachrichten.
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7: Das Wetter im Nordwesten. Es ist derzeit bewölkt und leicht nieselig hier bei uns in Oldenburg bei Temperaturen von 19 Grad. Am Vormittag über ist es dann weiterhin stark bewölkt und auch weiterhin regnerisch. Und den Nachmittag klart es dann wieder ein bisschen auf. Dabei bleibt es aber auch weiterhin leicht bewölkt. Und die Höchsttemperaturen, die machen heute auch keine großen Sprünge mehr und erreichen heute insgesamt 20 Grad. In der Nacht ist es dann weiterhin überwiegend bewölkt. Die Temperaturen bewegen sich dann so um die 14 Grad. Und morgen haben wir nochmal das gleiche Spiel. Den gesamten Tag über ist es dann überwiegend bewölkt. Aber es ist auch immer mal wieder mit Regen zu rechnen und die Höchstwerte, die bewegen sich dann auch wieder um die 21 Grad.
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7: Weiterhin habe ich hier genau eine Meldung vorliegen, und zwar die altbekannte von der A29 Anschlussstelle Oldenburghafen zur Auffahrt in Richtung Osnabrück. Denn diese ist aktuell bis voraussichtlich Anfang Juli, also bis zum 10.7. um genau zu sein, gesperrt. Dann gibt es auch noch ein paar Sperrungen im Stadtgebiet. Unter anderem stehen Asphaltierungsarbeiten in drei Bauabschnitten, in der Maßrichterstraße, in der Straßburger Straße und in der Donnerschwerstraße an. Diese sorgen dort für Vollsperrungen auf Teilabschnitten, aber die Umleitungsstrecken, die sind dort bereits eingerichtet. Dann ist die Auguststraße im Einbindungsbereich zur Ziegelhofstraße derzeit gesperrt. Ebenfalls auch gesperrt ist die Bremer Heerstraße stadtauswärts zwischen dem Gasweg und dem Bahnübergang. Auch die Alexanderstraße bleibt weiterhin stadtauswärts zwischen der Kreuzenburger Buschweg und der Eisenbahnüberführung gesperrt. Und zu guter Letzt ist auch der Artillerieweg ab heute im Einmündungsbereich zur Ammerländer Heerstraße voll gesperrt. Und dann haben wir auch noch ein paar Dauerbaustellen hier bei uns in Oldenburg. Und zwar einmal in der Tirpitzstraße und in der Ziegelhofstraße. Und geblitzt wird heute einmal in der Eifelstraße und in der Kennedystraße. Das waren sie auch schon wieder. Unsere Verkehrsmeldungen hier bei Oldenburg 1 im Lokalsender. Kommen Sie auf jeden Fall weiterhin gut und sicher an Ihr Ziel. Und wir gehen jetzt tatsächlich auch schon in unsere letzte Stunde unserer Vormittagssendung. Im Studio ist für Sie nach wie vor Alex Stargardt. Und da starten wir jetzt rein zusammen mit Tears for Fears und Shout.

0: Beim Meet and Speak an der Uni Oldenburg treffen verschiedene Generationen aufeinander, um voneinander zu lernen. Internationale Studierende und Menschen ab 50 kommen zusammen, um sich in verschiedenen Sprachen auszutauschen. Lena Barklage hat sich das Ganze einmal angeschaut.
1: Die Veranstalterin des Meet and Speaks ist Xinhui Chong. Die Studentin veranstaltet das Treffen nun schon fast 2 Jahre und das mit Freude und Herz.
2: Die Idee stammt eigentlich von meiner eigenen Erfahrung. Ich habe schon auch in vielen Ländern gelebt und sofort ist mir klar, es geht nicht nur um die Sprache, sondern ob man sich in einem neuen Land sich ein Leben fühlt. Es geht um die Menschen. Meet and Speak ist genau deswegen habe ich das aufgebaut. Es geht um unterschiedliche Generationen und Menschen mit unterschiedlicher Kultur in einen Raum bringen. So, die Hauptpunkt ist intergenerationale und interkulturelle Aspekte. Die Begegnung in unterschiedlicher Generation steht oft nicht automatisch. Deswegen ist es wichtig, einen Raum

0: Wir sind ja nun schon ein etwas älterer Jahrgang und das Zusammenleben, miteinander zu sprechen, gerade mit jungen Leuten, was bewegt sie, um in Oldenburg zu studieren, in Deutschland zu studieren, warum kommen sie her, können wir ihnen noch Tipps geben für das eine oder andere, das macht uns einfach Spaß und ich finde, alt und jung sollten sich begegnen.
1: Auch für die Studierenden bringt der Meet & Speak große Vorteile, wie Kavanna uns berichtet.
2: Es ist eine sehr gute Plattform, weil niemand dich verurteilt oder mit dem Finger auf dich zeigt. Aber man wird auf eine nette Art und Weise korrigiert. Es ist ein schöner Weg, um Deutsch zu lernen und ich habe schon mit vielen von meinen Freunden gesprochen, die in anderen Universitäten studieren und bei ihnen wird so etwas nicht angeboten. Das ist wirklich eine schöne Veranstaltung von unserer Universität.
1: Das Meet & Speak wurde unter anderem durch verschiedene Kooperationspartner wie Inforum und dem International Office der Uni möglich gemacht.
3: Das Meet & Speak bietet eine Möglichkeit für Menschen jeden Alters, um in einer entspannten Umgebung neue Kontakte zu knüpfen und Sprachen zu lernen. Sollten auch Sie sich interessieren, finden Sie alle zukünftigen Termine auf der Website der Uni Oldenburg.

0: Das war doch unverkennbar. Jimi Hendrix mit All Along the Watchover. Und nun ist es auch schon wieder 12.30 Uhr und damit ein weiteres Mal Zeit für unsere Oldenburg 1 OK-Nachrichten. Für Sie steht im Studio bereit, Torben Radke.
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2: Der Oldenburger Stadtrat hat den Weg für den Neubau einer modernen Sechsfeldhalle an der Kennedystraße freigemacht. Es soll eine zweigeschossige Sporthalle mit zwei übereinander liegenden barrierefreien Dreifeldhallen geplant und gebaut werden. Die neue Anlage soll nicht nur die Sporthalle Brandsweg ersetzen, sondern auch zusätzliche Hallenkapazitäten für den Oldenburger Vereins- und Schulsport schaffen. Der Oldenburger Stadtrat hat für das Projekt Kunstrasenplatz Freizeitanlage Ofener Diek eine außerplanmäßige Verpflichtungsermäßigung von rund 700.000 Euro beschlossen. Damit können schon jetzt erste Bauanträge vergeben werden. Die Gesamtkosten des Projekts belaufen sich auf nun rund 3,4 Millionen Euro. Gründe für die steigenden Kosten sind unter anderem zusätzliche Aufwendungen bei der Kampfmittelsondierung und Räumung sowie Maßnahmen zur Entwässerung des Geländes. Ralf Kaspers, Moderator der Kindersendung Wissen macht A, ist Schirmherr der diesjährigen Kinder- und Jugendbuchmesse Kibum. Ab dem 14. November findet die 52. Kibum im Kulturzentrum HWL hier in Oldenburg statt, dieses Jahr mit besonderem Fokus auf die Welt von morgen. Das diesjährige Plakatmotiv wurde von der Berliner Illustratorin Bea Davis entworfen.
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0: Weiterhin ist es bewölkt und regnerisch in Oldenburg bei Temperaturen von mittlerweile 19 Grad. Den Vormittag über ist es dann auch weiterhin stark bewölkt und regnerisch und am Nachmittag klart es dann wieder so ein bisschen mehr auf. Allerdings bleibt es aber auch leicht bewölkt bei Höchsttemperaturen von 20 Grad. In der Nacht ist es dann weiterhin überwiegend bewölkt, Temperaturen sinken auf etwa 14 Grad ab und der morgige Tag startet dann relativ ähnlich und den gesamten Tag ist es dann auch weiterhin überwiegend bewölkt und auch immer mal wieder mit Regen zu rechnen. Und die Höchstwerte bewegen sich auch in einem relativ ähnlichen Rahmen mit etwa 21 Grad.
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0: Einmal aufgepasst auf der A29 Anschlussstelle Oldenburg-Hafen zur Auffahrt in Richtung Osnabrück, denn diese ist aktuell weiterhin bis voraussichtlich Anfang Juli, um genau zu sein, bis zum 10. Juli gesperrt. Dann haben wir noch ein paar Sperrungen im Stadtgebiet. Unter anderem stehen Asphaltierungsarbeiten in drei Bauabschnitten der Maastrichter Straße, Straßburger Straße und Donnerschwer Straße an. Diese sorgen dabei für Vollsperrungen auf Teilabschnitten und die Umleitungsstrecken sind dabei eingerichtet. Dann ist die Auguststraße im Einmündungsbereich zur Ziegelhofstraße gesperrt. Ebenso die Bremer Heerstraße, diese ist aktuell stadtauswärts zwischen dem Gasweg und dem Bahnübergang gesperrt. Und die Alexanderstraße bleibt weiterhin stadtauswärts zwischen der Kreuzung Bürgerbuschweg und der Eisenbahnüberführung gesperrt. Und auch der Artillerieweg, der ist ab heute im Einmündungsbereich zur Amalender Heerstraße vollgesperrt. Und dann haben wir noch zwei Dauerbaustellen hier bei uns im Ort, und zwar einmal in der Tirpitzstraße und in der Ziegelhofstraße. Und Blitzer befinden sich heute einmal in der Eifelstraße und in der Kennedystraße. Fahren Sie also dort dementsprechend vorsichtig und drosseln Sie Ihr Tempo. Das waren Sie auch schon wieder, unsere Verkehrsmeldungen hier bei Oldenburg 1, Ihrem Lokalsender. Und wir gehen jetzt mittlerweile auch schon in unsere letzte halbe Stunde unserer Vormittagssendung für heute. Und diese wollen wir dann beginnen mit Ragazzo dell'Europa von Gianna Nannini.

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1: Die Big Band der Bundeswehr gastiert heute Abend bereits zum 10. Mal in Oldenburg. Das beliebte Benefizkonzert veranstaltet die Kreisgruppe Wilhelmshaven des Reservistenverbandes gemeinsam mit der Stadt Oldenburg und der 1. Panzerdivision. Die Erlöse aus Spenden kommen gemeinnützigen Kinderhilfsorganisationen zugute. Und los geht es dann heute Abend um 20 Uhr im Rathausmarkt. Im Park der Gärten gibt es aktuell eine Präsentation im Schauraum mit dem Titel Eroberung der dritten Dimension. Sie zeigt eine Auswahl an Schling- und Kletterpflanzen, gestaltet von Hildburg Behrensmeier und Rolf Meier. Die Präsentation gibt es dann den ganzen Tag über, heute von 9.30 Uhr bis 18 Uhr, im Park der Gärten zu sehen. Pierre Coffin erzählt in seinem neuen Film Minions and Monster die Geschichte von den Minions in Hollywood der 1920er Jahre. Um einen Film drehen zu können, beschwören die Minions mit einem magischen Buch ein Monster. Obwohl das Monster sich als unzureichend darstellt, zeigt es den Minions den Weg zu wirklich gefährlichen Monstern. Gemeinsam geraten sie immer wieder in chaotische Situationen und der Film Minions und Monster wird heute Abend dann um 17.30 Uhr und nochmal um 19 Uhr dann in der englischen Originalfassung im Casablanca gezeigt. Das waren sie auch schon wieder, unsere Veranstaltungstipps für den Wochenstart.

Sonlux war das mit Antasy und Antasy ist unsere Sendung am Vormittag leider nicht, denn tatsächlich sind wir nun nach knapp 3 Stunden auch schon wieder fast durch für heute. Im Studio war für Sie Alex Stargardt, ich verabschiede mich von Ihnen und wünsche Ihnen noch einen angenehmen Start in die Woche. Bleiben Sie gesund. Einen Song habe ich aber noch für Sie, und zwar Stevie Wonder mit Master Blaster.

0: um 13 Uhr mit Benjamin Kirsch. Nach den Berichten über eine direkte Einflussnahme auf die Fußball-WM durch US-Präsident Trump gibt es deutliche Kritik. Die Europäische Fußballunion UEFA schrieb an den Weltverband FIFA, es sei eine rote Linie überschritten worden. Aus der NDR-Nachrichtenredaktion Ulf Hilbert.
1: Die UEFA schreibt in ihrer Erklärung von einer beispiellosen, unbegreiflichen und nicht zu rechtfertigenden Entscheidung. Wenn die Verlässlichkeit der Regeln von ihren Hütern nicht mehr garantiert werde, stehe die Integrität des Fußballs auf dem Spiel. Die FIFA hatte eine Sperre wegen einer roten Karte für den US-Spieler Balogun beim Sieg gegen Bosnien nachträglich zur Bewährung ausgesetzt. Mehrere Medien berichten übereinstimmend, dass US-Präsident Trump sich dafür persönlich bei FIFA-Chef Infantino eingesetzt haben soll. Eine offizielle Bestätigung gibt es dafür bislang nicht. DFB-Präsident Neundorf forderte die FIFA auf, den Fall umgehend aufzuklären. Besonders beim kommenden USA-Gegner Belgien schlägt das Thema hohe Wellen. Der Verband hat inzwischen offiziell Einspruch gegen die Entscheidung eingelegt.
0: Die Bundesregierung will heute ihren Haushaltsentwurf für das kommende Jahr auf den Weg bringen. Finanzminister Klingbeil plant mit Ausgaben von gut 555 Milliarden Euro. Rund ein Drittel davon sollen über neue Schulden finanziert werden. Philipp Eckstein in Berlin mit den Einzelheiten.
2: Die Schuldenbremse wird voll ausgereizt, da kommen so 33 Milliarden Euro zusammen. Und dann hat man ja den ganzen Bereich Verteidigung ausgeklammert. Da gab es eine Grundgesetzänderung nach der Bundestagswahl und da darf man jetzt so viele Schulden machen, wie man möchte in dieser Bereichsausnahme, so heißt das. Und da kommen nochmal gut 85 Milliarden on top. Und dann gibt es noch diesen Verteidigungstopf von 100 Milliarden Euro, den damals die Ampel aufgestellt hat. Daraus werden nochmal 30 Milliarden entnommen und Stichwort Sonderschulden für die Infrastruktur. Da kommen nochmal 55 Milliarden hinzu. Und wenn man da einen Strich drunter macht, kommt man tatsächlich auf diese ja Riesensumme von knapp 204 Milliarden Euro neuen Schulden.
0: Aus der Opposition gibt es Kritik an den Haushaltsplänen. Die AfD spricht von horrenden Staatsausgaben, die nicht begrenzt würden. Die Grünen werfen Schwarz-Rot vor, viel zu wenig Geld in den Klimaschutz zu stecken. Die Linke kritisiert unter anderem die hohen Ausgaben in Rüstungsprojekte. Nach viel Kritik hat Gesundheitsministerin Warken ihre Reformpläne für die gesetzlichen Kassen offenbar nochmal überarbeitet, berichtet die Frankfurter Allgemeine Zeitung. Demnach sollen unter anderem Versicherte doch weniger selbst zahlen. Aus der NDR-Nachrichtenredaktion Eva Engert.
3: Vor allem für Familien sieht es jetzt wohl besser aus. Für Ehe- oder Lebenspartner, die bislang beitragsfrei mitversichert waren, fallen zwar Beiträge an, die sollen aber wohl etwas niedriger sein als geplant, nämlich 2,5 statt 3,5%. Eltern mit Kindern bis einschließlich 11 Jahren bleiben ausgenommen. Außerdem sollen Versicherte offenbar weniger zuzahlen, zum Beispiel für Medikamente oder wenn sie ins Krankenhaus müssen. Der Bund will das ausgleichen und den gesetzlichen Kassen mehr Geld zahlen. Für die Pharmaindustrie soll sich demnach auch was ändern. Der gesetzliche Rabatt auf ihre Medikamente, den sie Krankenkassen geben müssen, soll mehr als doppelt so hoch ausfallen.
0: Russland hat in der Nacht erneut einen schweren Angriff auf die Ukraine gestartet. Nach Behördenangaben wurden mindestens 12 Menschen getötet und mehr als 40 weitere verletzt. Mehrere Gebäude sind beschädigt. Aus Kiew, Rebecca Barth.
4: Auch vor diesem Angriff hatte der ukrainische Präsident die Menschen am Abend zuvor gewarnt. Volodymyr Selenskyj bat in einer Videoansprache die Partner der Ukraine zusätzlich um Raketen für das Luftverteidigungssystem Patriot. Das amerikanische System gilt als sehr effektiv gegen ballistische Raketen, mit denen die ukrainische Hauptstadt auch in dieser Nacht wieder angegriffen wurde. In mehreren Bezirken der Stadt wurden Wohnhäuser von herabfallenden Trümmerteilen teilweise schwer zerstört, gibt Bürgermeister Vitali Klitschko an. Am Morgen dauern die Rettungs- und Aufräumarbeiten noch an.
0: In Kassel ist der Prozess um den Lebensmittelskandal bei dem Wursthersteller Wilke gestartet. Es geht unter anderem um fahrlässige Tötung. Angeklagt sind der ehemalige Geschäftsführer des Unternehmens, seine Stellvertreterin sowie der damalige Produktionsleiter. 2019 waren zahlreiche Menschen erkrankt, nachdem sie mit Listerienkeimen verunreinigte Wurst gegessen hatten. 11 von ihnen starben. In dem Betrieb in Nordhessen sollen desolate hygienische Bedingungen geherrscht haben. Das waren die Nachrichten.
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0: Tage mit zirpenden Planeten. Ein Gang auf dem Land, Landgang. Ich werde gegangen sein, die Zusammenkunft erlebt haben mit einer kleinen Blume. Ein Lächeln von Fremden. Unterwegs die Erinnerung an den größeren Garten Eden. Erde ist alles Erblickte.
1: Die Autorin des diesjährigen literarischen Landgangs passt ziemlich genau und umfassend zu dem Preis und den Erwartungen, die damit verbunden sind. In Dalmatien geboren, in Hessen aufgewachsen und heute in Berlin lebend, ist sie stets auf der Suche, nicht nur nostalgisch nach ihren Wurzeln, sondern vor allem nach Spuren, Brüchen und Ambivalenzen. Zentral dafür ist das Unterwegssein, das genau Hinschauen und das Umsetzen in Sprache. So hat sich Marica Bodrocic auch in den literarischen Landgang des Literaturhauses Oldenburg begeben. Sie war unterwegs, sie hat detailliert beobachtet und es schließlich aufgeschrieben. Herausgekommen ist ein Langgedicht, eingeleitet von den ganz kurzen Zeilen, die wir gerade gehört haben. Das Langgedicht betrachtet 6 Stationen im Oldenburger Land. In Teilen und jeweils zu den Orten passend hat sie ihren Text jetzt auf einer Rundreise durch die Region vorgetragen. Damit hat Marica Bodrocic sehr genau die Vorgaben des literarischen Landgangs erfüllt. In den heutigen Bücherwelten können Sie Auszüge aus ihren Lesungen hören. Dabei begleitet sie Thomas Kleinspin. Long Distance Voyager heißt die CD, aus der der folgende Titel stammt.

0: Moody Blues in den Bücherwelten. Die Schriftstellerin Marica Bodrucic hat im letzten Jahr das Stipendium Literarischer Landgang in Oldenburg bekommen. Sie hat Anfang Juni daraus vorgetragen. Am letzten Tag im Oldenburger Wilhelm 13 natürlich über ihre Eindrücke von der Huntestadt. Marica Bodrucic, Auszüge aus einem langen Gedicht entstanden auf ihrer Reise im Oktober.
1: Ein Landgang ist ein Gang übers Land, und Städte liegen auf dem Land. Sie schlafen, wenn wir wachen, stehen eigensinnig und gehen auch heimlich herum, wenn wir schlafen. Noch sehe ich keine Schnurrbäume, aber sie sehen vielleicht mich, umkreisen mich von Ferne. Und vor Ort sind sie 13 an der Zahl, umschnurren die Lamberti-Kirche, sind ihr Schutzwall. Und rufen mir zu, während ich sie umkreise, ruh dich aus, setze dich hin, so kannst du besser sehen. Hier ist eine Bank aus Erde für dich, ein Leben darauf, das dich kennt, obwohl es dich nicht kennt. Widersprüche raten mir zum Denken und zum Danken. Und ich sehe, was ich überall sehe, Bäume, Räume, Träume, jeder Mensch, ein Planet. Das Land ist da, es war, bevor ich da war, auf der Welt und in der Gegend. Es wird bleiben, wenn ich wieder weg bin, weggehen, einen Weg gehen, einen Weg ergehen für meine Augen. Die Füße gehen fröhlich an diesem Randland, wie man es nennt. Dabei ist es ein schwerer Tag, 7. Oktober, ein Tag, der den Gang der Welt verändert hat. Alles findet gleichzeitig statt, die Ränder, sie reden mit den Füßen, noch in weiter Ferne die Fragen, die Tage der hinzirpenden Planeten. Jugendliche trinken um die Wette, ein Baum, der mir seinen Namen nicht nennt, lehnt fast an einer anderen Kirche, rückt sein Grün ins Innere, bald wird der Herbst ihm alles nehmen im Äußeren. Ein Herbsttag warm und ohne Regen. Warum? Dabei habe ich einen guten Regenmantel. Ein Jahrhundert der Kriege im Weltaußen. Wieder ein neues, nicht das erste. Eine junge Frau ist eine Stunde lang mit der Regionalbahn unterwegs gewesen. Ich spreche sie an mit einer Frage. Darf ich sie mal ansprechen? Bin unterwegs hier und spreche einmal am Tag einen Menschen an. Sie sind heute mein Ansprechmensch. Ist das hier ein Rand für Sie? Nein. Ich komme aus einem Dorf in die Stadt, um einzukaufen, um mir die Haare schneiden zu lassen. Sie sagt, nein, nein, Ihr Dorf sei überhaupt nicht am Rand. Da wohne ich, sagt sie. Es ist mein Dorf. Peripherie als Rand, aber was sehen eigentlich die Planeten? Peripherie als Rand ist ein Lebensstrich, eine Linie auf der Erde. Ein Kandinsky-Satz, die Linie ist eine Linie. Ich gehe wieder zu den Schnurrbäumen. Wer war denn eigentlich Lambertus? Die Bäume wissen es nicht. Das wissen nur die Menschen. Ich klopfe mal an, in ihrem Archiv. Lambertus war kein Krieger. Kein Klein- und kein Weltkrieger, obwohl seine Familie eine Voraussetzung dafür schaffte. Er ist ein Mensch, der auf Gegenwehr verzichtete, als man etwas ganz anderes von ihm wollte. Ja, was denn? Das, was alle Kriege wollen, Blut und Mord und Totschlag. Aber Lambertus war nicht schon immer heilig. Das ist niemand. Was hat er denn gemacht, dass wir jetzt wissen, dass man das erst werden kann? Oder muss man? Ja, irgendwie schon, aber nur aus Freiwilligkeit. Das Müssen ist also ein tieferes Wollen, keine Verordnung, kein Rezept, das man einlöst. Fangen wir anders an. Jeder hat ein Leben, jedenfalls jeder, der lebt. Jeder Mensch muss das mal verstehen, dass er lebt. Das Leben des heiligen Lambertus ist das Leben eines Menschen, der auf Gegenwehr verzichtet. Durch eine Wahl, seine Wahl. Seine ganz, ganz eigene. Im 8. Jahrhundert hat er sich schon darin geübt, wurde aber, wird man immer sagen, von seinen Gegnern dennoch getötet, die nun nicht mehr nur seine Gegner, sondern auch seine Mörder waren. Ja, das ist der Weg des Blutes. Lambertus wuchs hinein in die Welt des Adels, darin die kriegerischen Ideale germanisch robust, darin Christliches und Heidnisches, darin auch die Gesetze der Blutrache alles ineinander vermischt. Lambertus wurde von seinem Vater früh unterrichtet. Lambertus lernte Latein. Lambertus lernte so die Heilige Schrift kennen. Lambertus wurde aber auch im Gebrauch der Waffen ausgebildet. Lambertus wurde aber auch in Kriegsführung ausgebildet. Dann wurde er Bischof, eine andere Kunst. Irgendein Machtwechsel auf der Erde fand statt und er fiel in Ungnade. Verbannung ins Kloster 7 lange Jahre. Dort soll sich etwas zugetragen haben, innerlich wahrscheinlich, ohne Beweise. Ja, auch jede Reise ist ohne Beweise. Dabei wurde Lambertus die Welt wieder geöffnet. Bischof durfte er nun werden in Friedensmission. Wie immer und auf allen Friedensmissionen auf der Erde, auch in den allerkleinsten, kommt die Herausforderung. Nichts anderes kann man sagen über diese Zeit, was auch über unsere Zeit gesagt werden kann, denn es ist immer das Gleiche. Aus einer rivalisierenden Sippe werden zwei Schlägertypen ins Spiel gebracht, mit der Maßgabe, für Unruhe zu sorgen. Das tun hier die beiden so erfolgreich, so dermaßen gut, dass schließlich zwei Neffen des Lambertus diese beiden Quälgeister erschlagen. So beginnt sie, die fatale Spirale der Blutrache. Ab jetzt haben alle einen Namen. Dodo ist ein Onkel der beiden Unruhestifter. Er schwört Rache und sucht und sucht und sucht nach einer günstigen Gelegenheit zur Vergeltung. Er findet sie, als Lambertus mit einem kleinen Gefolge auf seinem Landgut Leodium verweilt. Dort, so wird es gewesen sein, überfällt Dodo mit einer weitaus größeren Zahl eigener Kämpfer Lambertus und seine Männer. Zum Frühstück isst Dodo kein Croissant wie wir heute. Er trinkt keinen Kaffee wie wir heute. Zum Frühstück gibt's auch kein Liebesgespräch mit einem nahen Menschen. So passiert dann etwas anderes. Im Morgengrauen beginnt der Kampf. Lambertus will sich zuerst mit dem Schwert in der Hand auf die Gegner stürzen. Alle seine adeligen Erziehungsmuster raten es ihm an. Mach jetzt, tu es, zögere nicht. Aber er besinnt sich, das Zögern hat Kraft. Er beschließt, keine Gewalt anzuwenden. Er legt das Schwert aus der Hand, überredet seine Männer, das Gleiche zu tun. Darunter sind auch die beiden Neffen, die an dem Mord eigentlich schuldig sind. Sie bestürmen ihren bischöflichen Onkel, sich zu wehren. Wehre dich. Bitte, bitte wehre dich, sagen sie zu ihm. Aber Lambertus zögert und will sich nicht wehren. Er weigert sich und sagt, dass er viel lieber sterben wolle, als die Schuld an einem erneuten Blutvergießen auf sich zu laden. Es denken da schon andere Worte in ihm. Das ist mein Gebot, dass ihr euch untereinander liebt, wie ich euch liebe. Niemand hat größere Liebe als die, dass er sein Leben lässt für seine Freunde. Seine Neffen fordern, bitten, brüllen, aber nein, Lambertus will das Schwert nicht benutzen. Er streckt sich hin in Stille. Die Männer von Dodo finden ihn so ausgestreckt auf dem Boden liegend und töten ihn. Damit ist die Spirale der Blutrache durchbrochen. Dodos Männer sind vollkommen überrascht von dem, was ihnen begegnet ist. Ein mächtiger Bischof aus adliger Familie, der sich nicht verteidigt, sondern sich ohne Gegenwehr töten lässt. Er opfert sich aus Liebe zum Frieden und verhindert damit eine Eskalation der Gewalt zwischen zwei mächtigen Sippen. Und das ist die Geschichte aller Geschichten. Man kann verschiedene Namen einsetzen, Zeiten und Welten, Norden und Süden, Osten und Westen. Ich schaue jetzt so in Gedanken zu den Schnurrbäumen hin, die mich zu Lambertus geführt haben. Schnurrbäume, Reisende wie ich. Japan ist ihr Mutterland, heißt es. Im letzten Abendlicht leuchtet die Stadt. Gelb, gelbe Hinterlassenschaft aus der Vergangenheit. Laufe ich weiter, sehe ich überall Sockel. Peter Friedrich Ludwig steht auf einem. Wer ist Peter Friedrich Ludwig? Direkt neben ihm ein alter Ahorn. Ahorn, kennst du ihn? Kennt er nicht. Schaut man lange genug durch die grüne Krone, verschwinden die Gebäude dahinter, als würde das Grün an ihrem Leben malen und es dabei übermalen. Es wird jetzt relativ schnell dunkel, sagt ein Mann. Er sieht nicht zu den Bäumen. Wenn man nicht zu den Bäumen hinsieht, ja, sehen sie auch nicht zurück. Ja, so ist das im Leben. Wenn man auf dem erhöhten Land geht, weiß man nicht, dass man auf dem erhöhten Land geht. Aber das erhöhte Land geht mit, Schritt für Schritt. Theodor Görlitz sieht auf die Bäume und die Kirche, die von den Bäumen umkreist wird, in wie in einem südlichen Tanz. Wer ist jetzt Theodor Görlitz? Ja, wer ist er gewesen? War er mehr als das, was da zu seinem Werdegang, zu seinem Leben steht, wo ich jetzt stehe und hinsehe? Ja, wer war man? Wer wird man gewesen sein als Mensch? Allein und auf einer Reise mit anderen? Und ist nicht alles eine Reise? Ich gehe an Woolworth vorbei und denke an meine Mutter, die nie genug Geld hatte, um sich anderswo einen Mantel zu kaufen. Sie hat auch nie im Luxus geplant. Was man als Mensch planen kann, ist immer kleiner als das Leben. Anderntags lacht mich ein Markt an, ein Wagen, auf dem steht Habibi, come to Eshan. Hinter einem Lieferwagen auf dem Markt versteckt sich eine Skulptur zu Ehren des Dichters und Dramaturgen Julius Mosen. Na, Julius, du siehst ja gar nichts. Vor dir ist ja auch jetzt ein großer Demeter-Gemüsestand. Ich gewinne einen anderen Blick auf die Stadt, wenn ich nicht zu den Geschäften sehe. Ich will ein Leben ohne Verkaufsauslagen. Da passiert es, Augen, zwei Stück. In Oldenburg ein Bürgerhaus so schön wie im Märchen. Das Haus blickt mich an, gelb und so wie ein Märchen seine Augen, die Fenster. Was ist die Geschichte dieses Hauses, die Geschichte seiner Fenster, dieser Augen, die Geschichte seiner Farbe? Da schauen mich die Augen noch einmal genauer an, mitten in meine Fragen hinein. Gelb und wie ein Wunder, das ich umrunde, so sehe ich auch einen Aufkleber. Lorenz steht da. Jemand hat versucht, den Aufkleber wieder abzukleben. Das schönste Haus der Stadt sieht mich an. Es ist das Degode-Haus. Es zeigt sich mir. Das Haus hat viel gesehen. 1676 hat es den großen Stadtbrand überlebt. Ja, vom Feuer kann es viel erzählen. Es hat alles gesehen, alles betrachtet. Hat die Erinnerung an den Zweiten Weltkrieg in sich. Es hat das Leben des Landes in seinen Augen. Das ehemals adlig freie Haus lebte mit mehreren Besitzern. Jetzt guckt es mich an. Ich nehme es mit nach Hause. Der Landgang, ein Gang zum Schreibtisch. Hier kann es zusammen mit Karl Jaspers weiterleben. Denn hier, in dieser Stadt, ist er zur Welt gekommen und hat das Haus bestimmt viele Male betrachtet. Moltkestraße, ich besuche sie. Guten Tag, Geburtsstraße von Karl Jaspers. Sie schweigt. Die maßgebenden Menschen werden überall zeitgleich geboren. Jaspers, einst war er das Gewissen Deutschlands, wird wieder gebraucht, um das Denken unter dem Denken zu lehren. Doch auch, was heute viele nicht mehr wissen, wer lehrt, ist selbst ein lernendes Wesen.
0: Beobachtungen in Oldenburg von der Schriftstellerin Maritza Bodrucic. Das war ein Teil ihrer Lesung aus dem literarischen Landgang des Oldenburger Literaturhauses. Der Blick darauf steht heute im Mittelpunkt der Bücherwelten auf O1. Und hier ist Sander Weigel mit deutschen und osteuropäischen Wurzeln.

0: Themen einzulassen und sie in eine Sprache umzusetzen, die ihnen entsprechen, passt die Autorin Marica Bodrocic gut zum literarischen Landgang. Man könnte sagen, sie versucht durch Beobachtungen auf Reisen, auf Exkursionen, Menschen zu erkunden und sich selbst dabei einzubringen. Das hat sie schon bei ihren Universitätsstudien erfahren, die zwar einen wissenschaftlichen Hintergrund hatten, aber nicht abstrakt sein mussten.
1: Ich habe ja in meinen Büchern sehr oft Wege, Reisen im inneren Bildbereich sozusagen mitgeführt, aber auch konkret bin ich Wege gegangen. Und im Studium der Kulturanthropologie und der europäischen Ethnologie, das ist ja auch schon sehr, sehr lange her, habe ich natürlich gelernt, auf die eigene Kultur zu schauen. Also nicht nur in der europäischen Ethnologie lernt man auch über die Ethnologie an sich etwas, also auch über das, wie betrachtet man fremde Kulturen. Aber ich fand das sehr faszinierend, damals als ganz junge Frau zu lernen, wie schaue ich denn eigentlich auf meine eigene. Und dieses ja sozusagen innere Seehandwerk habe ich mitgenommen und es hat mir sehr viel Freude gemacht zu schauen, wie erzählen eigentlich Menschen etwas über sich, über ihre Art zu leben auf einem Marktplatz, wenn ich in die Fenster schaue, weil es ist so, dass Menschen, ohne dass sie es merken, immer ihr Leben erzählen und oder ihre Vorlieben oder ihre Beziehung zu bestimmten Farben oder Objekten oder Formen. Und allein schon in die Fenster zu schauen und zu bemerken, welche Vorhänge oder was wird da gezeigt, erzählt, das hat mich sehr beschwingt gemacht. Und aber auch dann tiefer zu gehen in die Geschichte, was ja auch die Kulturanthropologie, deswegen liebe ich dieses Fach immer noch, sozusagen möglich macht. Und für mich ist die Idee, dass man nicht nur etwas lernt, um es gelernt zu haben und auch nicht, dass man etwas lehrt, um es zu lehren, sondern dass man immer ein lernender Mensch bleibt. Und dieses Lernen und Schauen und Sehen, also was auch der Unterschied ist, das hat mich auf der Reise wirklich tief begleitet, wo vom Sehen her, wir erblicken etwas oder es erblickt uns, wir sehen es und wann geht es eigentlich über ins Schauen? Wann schaut es zurück? Wann entsteht ein tieferer Raum des Sehens? Ja, wo das Schauen die Ebenen durchdringt, die äußere Ebene, wo sich alles auch miteinander in ein tiefes Lebensgespräch begibt. Je länger man etwas anschaut, je tiefer man ins Sehen hineingeht, desto offenbarer wird, dass alles in einem Gedächtnisraum sich befindet. Menschen bauen Häuser, Häuser bleiben als Gedächtnisse dieser einen Zeit in einer Stadt, an einem Ort. Und die Lebendigkeit ist nur deshalb da, wenn es diese Begegnung gibt, wenn es im Dialogischen, also zwischen dem Menschen, wie es Martin Buber sagt, ne, vom Ich zum Du. Aber für mich ist auch die sogenannte unbelebte Welt irgendwie auch belebt und lebendig, weil immer etwas zurückschaut, zurückspricht. Und ich habe auch wieder festgestellt, wie sonst auch in meinem Leben auf dieser Reise und in jetzt schon nahezu fast 30 Jahren Schreiben, dass es keine Zufälle gibt. Also Zufälle, es gibt eher so Fügungen für mich. Man kann sagen, ja, man hat es zufällig entdeckt, aber bei genauer Betrachtung schält sich der Zufall in etwas, das mir zufällt und somit nicht nur so geschieht, sondern etwas an mich heranträgt, was ein dialogisches Momentum darstellt. Und dem spüre ich dann auch sehr gerne nach.
0: So in ganz wenigen Minuten fasst die Schriftstellerin Marica Bodrocic ihren Blick auf Menschen, auf Natur und zu Objekten zusammen, die sie beobachtet und beschreibt. Bevor wir gleich noch einen weiteren Auszug aus dem langen Text für den literarischen Landgang hören, ist hier erst einmal Charles Mingus' Crying Blues, aufgenommen 1959 in New York.

0: Charles Mingus in den Bücherwelten auf Oldenburg 1. Literarischer Landgang nennt sich die Reihe des Literaturhauses Oldenburg, zu der seit 2015 Schriftsteller eingeladen werden, das Oldenburger Land zu durchfahren und ihre Beobachtungen festzuhalten und literarisch umzusetzen. In diesem Jahr war Marica Bodrucic zu Gast. Von ihrer Lesung in Oldenburg haben wir schon den Teil gehört, in dem sie sich mit Oldenburg selbst beschäftigt. Als Kontrast dazu könnte man den Text sehen, den sie über Delmenhorst geschrieben hat, die ehemalige Industrie- und Arbeiterstadt. Der Blick kommt einem zunächst vertraut vor, aber dann auch wieder nicht.
1: Ein Landgang ist ein Gang übers Land. Und Städte liegen auf dem Land. Sie schlafen, wenn wir wachen, stehen eigensinnig und gehen auch heimlich herum, wenn wir schlafen. Ich habe es wieder gemacht, habe mich verabredet in einer fremden Stadt mit jemanden, den ich nur einmal vorher getroffen habe. Mit Rita habe ich mich verabredet. Wir haben uns nur einmal gesehen, aber ganz in der Nähe. Wie wir da jetzt zusammensitzen in Delmenhorst, machen wir den Eindruck einer regen Zugewandtheit. Freundschaftlich und über Jahre gewachsen könnte sie von außen wirken, unsere Verbindung. Und ist es nicht immer so im Leben? Wenn man jemanden trifft, den man vorher gar nicht kannte, ist die Welt niemals mehr möglich ohne diesen jemand. Weil jeder einen jeden, eine jede verbindet. Und die Welt weitet, weil stellt man sich das mal vor, wie gut ist es doch, einen Menschen etwas fragen zu dürfen. Welches Mineralwasser gibt's hier, frage ich. Welche Landschaft denn eigentlich so rundherum, frage ich. Was ist denn hier los alles, frage ich. Schon gleich, ganz gleich am Anfang und sofort unter dem Eindruck der Zuneigung. Nordwolle, sagt Rita. Unter dem Eindruck der nützlichen Informationslieferung. Was, sage ich zu Rita, da muss ich hin, sofort, sage ich. Und Rita sagt, ja, das mach mal. Und gleich nach dem Café, Einkaufsstraße, es ist noch warm, Oktobersonne, wir saßen draußen, willig los. Aber erst am nächsten Morgen hat Nordwolle Zeit für mich, ist dann überhaupt wieder geöffnet. Rita verabschiedet mich und andern Tags schlendere ich in der Frühe los. Los geht's, sage ich mir selbst. Ich hab hier zu tun, ich bin Landgängerin. Es ist schön, durch einen stillgelegten Grünstreifen zu gehen. Und so gehe ich durch den Wollpark, gehe im Geleit der Vögel, gehe ich. Verfallende Häuser am Rande sehe ich. Und sie sehen zu mir hin und es ereilt mich der Ruf einer anderen Zeit. Diese hier steht für sie. Sie ist fast stehen geblieben. Die Arbeitswelt ist vorbei, die einmal war. Jetzt ist es eine andere Zeit- und Lebenswelt. Und so sehe ich diese alte, schon vergangene, die Menschen auf den Weg gebracht hatte. Die ankamen in einer anderen Lebenswelt als der ihren, in die sie hineingeboren wurden. Ein Bach ist da, ein Baum am andern, mein Gefährte. Nah dran an mir, das ergrünte Naturreich, wie es so wacker und ohne irgendein Zögern das gesamte Industriegelände beatmet, überschreibt. In der Ferne sehe ich es, Backsteingebäude, so kraftvoll das Licht, als hätte es Hilfe von oben, von jedem erdenklichen Planeten aus unserer Milchstraße. Doch hier ist eine andere, direkt vor meinen Augen, eine irdische Straße. Sie spricht mich an auf dem Weg zur Fabrik. Sie heißt Weiferei. Aha, was ist das denn, sage ich mir als Marica selbst. Da müssen die Brüder Grimm mal wieder helfen. Wenn ich zu Hause bin, da habe ich ja alle Bücher und Nachschlagewerke von denen, einfach alle. Weifer, Arbeiter, der Garn haspelt, sagen die Brüder Grimm mir später. Siehst du, das bringt einen ja weiter. So gehe ich beschwingt meines Weges an der Weiferei vorbei. Eine Brücke grüßt mich, die über den Fluss Delme führt. Siehst du, die Natur grüßt mich auch, schreibt die aber fleißig mit am Gedächtnis, ist in den Worten und Orten enthalten. Wie dankbar bin ich, Rita, also Rita, wirklich danke, Rita, dass es bei der Wollfabrik Nordwolle ein Mädchenwohnheim gab, hatte Rita mir ja gesagt. Und sofort sehe ich sie vor mir. diese jungen Frauen, wie sie sich auf den Weg gemacht haben, ihre Stadt Guadalupe, einen Wallfahrtsort, verlassen, berühmt für ihr Kloster, Real Monasterio de Nuestra Señora de Guadalupe. Ihre Stadt, die Hauptstadt Madrid, verlassen, wo allein die Hauptpost wie eine königliche Residenz aussieht. Ich sehe sie, wie sie sich ihre Reisegeschichten erzählen, Zugfahrt, Umstiegsbahnhöfe, ihr spanisches Leben erzählen sie. Das gemäßigte Klima fehlt ihnen noch nicht. Sie wissen noch nicht, dass es überhaupt ein anderes Klima gibt. Jetzt, da etwas Neues für sie in Delmenhorst beginnt, sehe ich sie nun als Angekommene in einem 1898 erbauten Wohnheim, das einst rund 150 Schlafplätze für junge Arbeiterinnen auf der Nordwolle hatte. Nach dem Zweiten Weltkrieg war dieses Wohnheim das Massenquartier für Kriegsvertriebene, deren Gedächtnisse noch darin wohnten. 1965 wurde das Gebäude zwar im Innenbereich vollständig renoviert, aber kann man Geschichten renovieren? Unterhielten sie sich jetzt mit denen der Angereisten, machten sie Traumerkundungen, Sprünge im Multiversum der menschlichen Begegnungen. Die Arbeiterinnen hatten keine Zeit für Träume. Die Lebenswelt war eine Arbeitswelt. In dieser Welt war das Leben Arbeit und die Arbeit das Leben. Sie waren scheinbar auf einem Arbeitsplaneten geboren worden. Die Arbeit der Träume, gab es sie dennoch? Grau wie die Mäuse, schnell wie die Mäuse, sagt Ruth Müller, Gewerkschafterin, Fabrikarbeiterin, Betriebsrätin. Mein Leben bestand damals nur aus Arbeit und dem Haushalt. Von der Arbeit bin ich nach Hause gegangen und umgekehrt. Nichts anderes hatte ich je gemacht, sagt G. Panagiotidis in einem Buch mit dem Titel »Wir hatten das Zeug zum Auswandern«. Den Vornamen verrät die Quelle nicht. Frau Müller heißt Ruth mit Vornamen. Frau Panagiotidis heißt nur G. Na, wo ist denn der ganze Vorname hin? Ein geheimnisvolles G, ja. Da fehlt doch etwas. Das fällt mir auf, weil, ja, es mir auffällt. Und kaum bin ich auf dem Gelände der alten Nordwolle-Fabrik, da höre ich, dass da Leute heiraten werden. Gleich. Man winkt mich hin zu der bedeutungsvollen Stelle. Jetzt in einer Stunde, sagt die nette Museumspädagogin, sie heiraten, die Rosen liegen ja da schon im Turbinenraum, der dort die Kathedrale ist, und ich eile zum Altar, da ja, sie heiraten, es ist das geschmückte Ding, das ein Altar ist, der Turbinenraum. Ja, das ist ein Ort zum Heiraten, aber eigentlich ja früher, in der anderen Zeit war es ein Teil der Fabrik, doch guck, Liebe ist da, wo man hingehört, hier gehört jemand eindeutig hin. Und es wollen hier wirklich Menschen heiraten. Das ist eine Kathedrale hier, sagt die Mitarbeiterin, die mir den Turbinenraum aufschließt. Klar, sage ich, der Turbinenraum, eine Kathedrale. Und später denke ich an die Frauen aus Spanien und Griechenland, an ihren Abschied von einem Zuhause, an ihren Abschied von einer Landschaft, an ihren Abschied von einer Küste, an ihren Abschied von den dortigen Jahreszeiten, an ihren Abschied von den Menschen ihres Lebens, an ihren Abschied vom eigenen Garten, an ihren Abschied von der Weite, an ihren Abschied von den Lichtverhältnissen, an ihren Abschied von der Madonna, an ihren Abschied von einem Haus, von einer Art zu leben. Und ich denke an ihre Reise, an die Schwestern Paki und Carmen, denke ich, die aus Guadalupe kamen. Ach, die Madonna bleibt zu Hause. Ach, lange Zugfahrt steht ihnen bevor. Ach, die Erwartung, das Neue. Ach, das Pappschild an ihrem Hals. Ach ja, mit diesem Pappschild kamen sie in Delmenhorst an. Mit einer Nummer auf dem Pappschild, nicht mit ihren Namen. Paki sagt ihren Namen. Ich heiße Francisca Dolores Oismuedra, genannt Paki. Geboren bin ich 1941 in Guadalupe, Provinz Cáceres, ein kleines Dorf, welches für mich das Schönste der Welt ist. Es gibt hier eine große Kirche, die Basilica de Guadalupe, mit einer Madonna, die eine der bekanntesten in Spanien und Südamerika ist. Von hier aus bin ich mit meiner Mama nach Deutschland, genau gesagt nach Delmenhorst, gefahren. Ich hatte keinen Arbeitsvertrag, da ich noch keine 21 Jahre alt war, und mir mein Papa keine Erlaubnis gegeben hatte. Deswegen ist meine Mama mit mir gekommen. Das war im Oktober 1961. Es ist auch jetzt Oktoberluft für mich, während ich das hier alles erkunde. Ich frage mich, wie lange blieb denn Paki nach ihrem Oktober 1961? Und was war mit ihrer Schwester Carmen, was mit ihrer Mama, die ja auch ihre Mama in Delmenhorst blieb, ja immer ihre Mama war? Pakis Mama bleibt noch 5 Jahre bei ihr, bis Paki heiratet und selbst Mutter wird. Und Pakis Schwester Carmen ist die ganze Zeit dabei. In Delmenhorst erinnert sie sich auch an Guadalupe. Sie sagt, mein Dorf ist wunderschön, mit kleinen und steilen Straßen. 4000 Einwohner, hier kennt jeder jeden mit Namen und auch mit Spitznamen. Zu unserem Kloster mit der Marienstatue kommen Pilger aus ganz Spanien wegen ihrer Wunder. Wie lange bleibt denn Carmen hier in Delmenhorst? Carmen bleibt von Dezember 1961 bis Januar 1963 und arbeitet bei Nordwolle in der Spulerei, ist Arbeiterin, die Garn haspelt und vielleicht hört sie das Wort Weiferei, das die Gebrüder Grimm zum Glück in ihr Wörterbuch aufgenommen haben, denn es taucht nicht so oft auf. Jetzt sehe ich die beiden Schwestern vor meinem inneren Auge. Carmen packt ihren Koffer und will andere Teile des Landes kennenlernen. Dabei wollte sie eigentlich nicht für immer in Deutschland bleiben. Andere sind auch zur Nordwolle gekommen. Margarita aus Madrid, die 1961 nach Delmenhorst kam, lange in der Kämmerei arbeitete. Juana, geboren in Andalusien, aufgewachsen in Madrid, wo die Hauptpost diesen königlichen Anstrich hat. Sie kam, wie Margarita, 1961 zur Nordwolle, 4 Jahre in der Spulerei warteten auf sie. Später nahm sie die deutsche Staatsangehörigkeit an und zog 1993 mit ihrem Mann nach Mallorca um. Auch Antonia aus Sevilla kam im November 1961, ließ sie die andalusische Hauptstadt hinter sich, in der allein das Bahnhofsgebäude hochherrschaftlich aussah und nun nur noch ein Bahnhof in ihrer Erinnerung war, vielleicht erträumt, vielleicht ausgedacht, jedenfalls aus einem fernen, fernen Leben. Juana sagt, 3 Tage sei sie unterwegs gewesen. Sie ist am 1.11.1961 um 10 Uhr abends in Madrid losgefahren. Das Schicksalslos war der Bahnhof von Delmenhorst, Las Guapas de España. Ja, Las Guapas de la Terra. Migration als Aufschwung, ja, so war das damals. Heute ist Migration kein Aufschwung. Niemand will Aufschwung, niemand soll kommen. Alles soll so bleiben, wie es ist. Das Mädchenhaus damals musste sein, zum Schutz. Ein Mädchenhaus wäre auch heute wichtig, zum Schutz. Die Arbeitswelt verändert sich. Wenn die Arbeit wegfällt, was ist dann der Sinn des Lebens? Was macht das Leben mit den Menschen, den Alteingesessenen und den Neueingesessenen? Wohin gehören die Menschen dann? Ab einem bestimmten Moment sind auch die Fragen nur Erinnerung, Fabrikwolle. Ja, auch das Wort ist nur noch Erinnerung. Auch die Wolle selbst ist nur noch Erinnerung. Wer weiß, wie man Wolle herstellt? Wo kommt sie her? Wo geht sie hin? Die Straße am Wollelager erinnert noch an die Erinnerung, an ihre Verluste, an die Geschichten, die die Erinnerung bestückt haben, wie Farben ein Gemälde bestücken, sie ausschmücken mit einer Dichte des Lebens, das einfach weitergeht. Jetzt hat das Leben aus dem Verlust 180 Wohnungen anzubieten im Bereich der alten Produktionshäuser. Auch neben dem Gelände stehen Häuser. Neue Heimat hieß das ganze Projekt. Eine Anlage, in der man schön zusammenleben sollte. Direkt neben der Nordwolle. Die Gebäude verfallen jetzt. Do you believe in time travel? Im Hotel City war wohl kurz vor mir ein Gast aus Amerika. Ein Anhänger, sagt mir die Frau an der Rezeption, der Trump-MAGA-Bewegung. Der hat sich in Delmenhorst ein Haus gekauft, weil ihm jemand eine alte Inkarnation zugezwitschert hat. So hat er sich zurückbegeben zu seinen Vorfahren, wie er glaubt, die alle aus Delmenhorst kamen. Das riesige Haus, das er sich aus diesen Inkarnationsgründen leistet, soll so die karmische Spur in die Vergangenheit seiner deutschen Familie vor unendlich vielen Jahren ganz und gar gehört haben. Jetzt kommt der Mann mit einem dicken Koffer voller Geld und kauft sich also seine Vergangenheit. Als Paki hier ankam, hatte sie nur einen kleinen Koffer und lange 3 Monate Probezeit mit einem Festlohn. Danach, sagt sie, musste in den meisten Abteilungen bei Nordwolle im Akkord gearbeitet werden. Und Paki denkt, dass sie auch im Akkord arbeiten und dann mehr verdienen kann und ihr Vorgesetzter erlaubt es. Carmen redet 3 Tage lang nicht mehr mit ihr. Ja, sagt Carmen, weil sie und andere Angst hatten, jetzt auch so schnell wie Paki arbeiten zu müssen, das konnten wir anderen noch nicht. Und Juana sagt, uns wurde in Spanien ja so viel versprochen, was wir verdienen. Sicher, für uns war das eine Menge für die damalige Zeit, aber wir hatten in Spanien keine Abzüge, netto und brutto. Hier gab es Abzüge und allmählich auch andere Arbeit, mehr Geld, den einen oder anderen Tanzabend. Die Namen vermischten sich. Da flüsterten sie Gerardo, Luisito und Dita einander ins Ohr. Es wurde geheiratet und Spanisch gelernt und die Personalpronomen tanzten zwischen den Sprachen. Und 20 Jahre später haben die Dazugezogenen Angst und bitte schließt die Tür ab, so bittet Paki die deutsche Familie, die über ihr wohnt, bitte vergesst es nicht, bitte. Denn überall in Deutschland, in jenem Land, in dem Paki so viel arbeitet und im Akkord arbeitet und in dem ihre Schwester kam, 3 ganze Tage nicht mit ihr spricht, in diesem Land also, und zwar überall, werden Brandanschläge auf Häuser verübt, in denen Ausländer wohnen. Und irgendwann, als alle Zeit genug hatten, sich Gedanken zu machen, hängen Plakate gegenüber einer Schule in Völklingen und auf dem einen Plakat steht: Dein Christus, ein Jude, dein Auto, ein Japaner, deine Pizza, italienisch, deine Demokratie, griechisch, dein Kaffee, brasilianisch, dein Urlaub, türkisch, deine Zahlen, arabisch, deine Schrift, lateinisch und dein Nachbar, nur ein Ausländer. Und der Förderkreis Industriemuseum Delmenhorst schreibt die Liste weiter. Ja, muss sie doch weiterschreiben für uns alle. Deine Wolle aus Südamerika, dein Hemd aus Asien, dein Teppich ein Marokkaner, dein Papier ägyptisch, dein Porzellan chinesisch, deine Bürgerrechte französisch, dein Licht amerikanisch, deine Blumen holländisch, dein Konto in der Schweiz, deine Musik aus Wien, dein Klimbim aus Hongkong, dein Sherry spanisch, dein Whisky schottisch, deine Bücher international und deine Freiheit alliiert. Und die Liste können wir fortsetzen, sie mit unserer Zeit ins Gespräch bringen. Und ich denke, wir können sie jahrelang fortschreiben und uns Briefe schreiben, einfach lange Briefe, während wir unser Leben leben und versuchen, das Beste aus jedem Augenblick zu machen. Schauen die Planeten von oben auf uns, meine Tage hier mit den zirpenden Planeten, die den Rundumblick haben, mich weiten mit ihren großen kosmischen Augen, mich wieder an Paki und Carmen denken lassen, ja, auch an den Maga-Fan, der aus der Dunkelheit des Universums herausgesehen ja auch nur ein Mensch ist, den wir, wenn wir uns auf den Mond positionieren, anders sehen können. Ja, hätten wir die Augen der Planeten, könnten wir neu sehen, von oben nur das Ganze einsehen und großzügig sein mit uns, mit den anderen, in verletzlichen Körpern, jenseits von schmerzverzahnten Identitäten. Ja, hätten wir diesen Überblick, ja, hätten wir diesen Liebesblick, ja, hätten wir ihn, hätte er auch uns. So hätten wir alle ein anderes Leben. Könnten wir die Landschaft als Teil unserer Körper sehen, Marschland und Durchgangsgebiete, mit unserer Geburt Verwobenes, dem Leben und dem Tod Abgerungenes. Und so könnten wir sehen, dass auch wir in unserem Gedächtnis vielfache Überschreibungen kennen und deshalb leben können, weil sie uns Raum zum Atmen schenken.
0: So hätten wir ein anderes Leben, bezogen auf andere Menschen und auf Natur. Marica Bodrocic las Teile ihres langen Textes aus dem Oldenburger Land. Der gesamte Text wird in dem 3. Sammelband erscheinen, der vom Literaturhaus Oldenburg mit verschiedensten Beiträgen zum literarischen Landgang herausgegeben wird. Gerade ist der 2. Band mit 5 früher entstandenen Arbeiten anderer Autoren im Waldstein Verlag erschienen. Marica Bodrocic selbst hat in letzter Zeit unter anderem einen Roman veröffentlicht, Das Herzflorett, 2024 bei Luchterhand. Ihr davor erschienener Roman Die Arbeit der Vögel ist im letzten Jahr auch als Taschenbuch herausgekommen. Und hier ist Stacey Kent, Fragile, Musik und Lyrics von Sting.

Damit gehen die Bücherwelten für heute allmählich zu Ende. Heute mit Marica Bodrucic, die in diesem Jahr Gast beim literarischen Landgang des Literaturhauses Oldenburg war. In der nächsten Sendung im August besuche ich die neue Buchhandlung am Schlossplatz in Oldenburg. Damit verabschiede ich mich für heute. Weiter noch einen schönen Sommer. Am Mikrofon war Thomas Kleinspin. Bis zum nächsten Mal.

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2: Hallo und willkommen zu einer neuen Ausgabe von Next, sendeverantwortlich und am Mikrofon wieder Thorsten Hengst. Heute wieder unter dem bewährten Motto, let the music do the talking. Eine Stunde Musik total, ohne Worte und jegliche Störungen. Viel Spaß dabei.

Mit Musik aus Belgien in den heutigen Montagabend. Das ist Sound und Vision hier auf Oldenburg 1 oder wenn ihr uns ein bisschen später hört, auch auf Radio Leinewelle in Göttingen. Mein Name ist Oliver Schäfer, ich freue mich, dass ihr eingeschaltet habt. In der heutigen Ausgabe gibt es wieder 3 Stunden mit neuer Musik aus allen möglichen Bereichen. Das kennt ihr ja schon, von Krautrock über Prog bis hin zu Postrock, elektronischer Musik und ein paar experimentellen Sounds. Später dann noch durchaus auch ein paar poppige Sachen dabei. Und angefangen haben wir ja eben mit Sounded Youth aus Belgien. Das Album stelle ich auch gleich vor. Vorher noch ein paar Worte zu dieser Sendung. Wenn ihr mal schauen wollt, was so gelaufen ist in den Sendungen davor, geht gerne auf soundundvision.org. Da findet ihr alle Playlisten. Und wenn ihr während der Sendung euch einschalten wollt oder online dabei sein wollt, dann könnt ihr das gerne auf den sogenannten sozialen Netzwerken tun. Sound und Vision ist zu finden bei Facebook, bei Instagram und auf Blue Sky. Die entsprechenden Links habt ihr auch auf meiner Homepage. Ja, da haben wir gerade Musik gehört von The Haunted Youth, hatte ich schon gesagt. Boys Cry 2 heißt das Album, was am 8. Mai erschienen ist. Murder Me haben wir das gerade, hieß das Stück, was wir da gerade gehört haben. Und Boys Cry 2 ist bereits das 2. Album dieser Band oder dieses Bandprojekts aus Belgien. Im Mittelpunkt steht dabei der Sänger und Songschreiber Joachim Liebens. Der hat The Haunted Youth eigentlich mal als Solo-Projekt für sich allein gegründet, hat auf dem ersten Album auch weitgehend alle Tracks selbst eingespielt. Mittlerweile hat er aus The Haunted Youth aber einen recht erfolgreichen Live-Act geformt. Ausverkaufte Headliner-Shows in ganz Europa. Nicht die Mega-Hallen, aber immerhin ausverkaufte Clubs, wollen wir mal sagen. Auch in Hamburg, auch in London, auch in Paris. Und da hat sich das, was dort sich live getan hat auf der Bühne, auch ein bisschen auf die Produktion des neuen Albums niedergeschlagen. Und 2022, Dawn of the Freak, das erste Album, die Richtung hatte er grundsätzlich da schon festgelegt. Shoegaze, Darkwave, Postpunk, ein bisschen Gothic Rock, alles nach ganz klassischen Vorbildern. Dazu ganz leicht alles mit einem Hauch Emo-Rock überzogen. Und das zweite Album, Boys Cry 2, ist jetzt noch melodischer und insgesamt musikalisch auch etwas ausgefeilter geworden. Es gibt weniger Elektronik als auf dem Vorgänger. Stattdessen gibt es eben mehr Dynamik über Live-Schlagzeug und Band-Feeling. Das hat, wie gesagt, mit dem zu tun, was ich schon angesprochen habe, dass er jetzt nicht mehr alles alleine eingespielt hat, sondern eben mit der Band ins Studio gegangen ist, mit der er jetzt zuletzt eben auch live auf Tour war. Die vielen Konzerte der letzten Jahre formten also den jetzt eher rockig gehaltenen Sound von The Haunted Youth nachhaltig. Das hören wir jetzt auch gleich nochmal bei dem zweiten Stück. Das heißt Death Wish. Und wer sich für das Album interessiert, das gibt's auch in der schönen Vinylausgabe in weißem Vinyl mit einem schwarzen Cover. Dann ist so ein kleines Obi drum, so ein Pappstreifen, wie wir ihn auch von den japanischen Schallplatten kennen. Also auch alles ganz hübsch aufgemacht. Hier ist nochmal Musik von The Haunted Youth.

Einer meiner absoluten Lieblingshits in diesem Jahr, Jetstream Heart von Temples, aus dem neuen Album Bliss, also Wonne, das am 26. Juni rausgekommen ist auf V2 Records. Das ist bereits das fünfte Album dieser britischen Psychedelic-Rock-Band. Das letzte Album, Exotico, hatte ich 2023 hier vorgestellt. Jetzt also die neue Platte. Die Band gibt's ja schon eine ganze Zeit. 2012 haben sie sich gegründet. Ursprünglich mal so ein Bedroom-Producer-Projekt von Sänger und Gitarrist James Bagshaw und Bassist Thomas Walmsley. Seitdem haben sie sich ja als sehr populäre Band im Bereich Neo-Psychedelia etabliert, verarbeiten unter anderem Einflüsse von den späten Beatles über Pink Floyd bis hin zu Krautrock, à la Ken oder Neu. Diesmal hat die Band allerdings noch Einflüsse aus dem Bereich der elektronischen Popmusik, genauer gesagt aus den 90er Jahren, mit dazugenommen. Also, das, was wir von Bands wie Underworld, Massive Attack oder Faceless kennen, Trip-Hop und Dance-Pop, das verleiht ihrem Retro Rock eine ungewohnte, aber hochwillkommen poppige Note. Das letzte Album hat ja Sean Ono Len produziert. Das ist dann auch entsprechend psychedelisch gewesen. Jetzt haben sie das Album in Eigenregie aufgenommen und deshalb auch einen ganz anderen Sound gefunden. Ihre neuen Songs haben sie erst als Band komponiert und dann live eingespielt. Danach haben sie diese Einspielungen genommen, haben sie gesampelt und elektronisch nachbearbeitet. Und deshalb klingt das teilweise eben auch so ein bisschen elektrorockig unterbrochen, das Ganze, was sie dort präsentieren auf diesem neuen Album. Live können wir uns das auch anschauen, wenn wir möchten, denn im Oktober kommen Temples für 3 Konzerte nach Deutschland, spielen aber nur in den bekannten Städten. Also in diesem Fall sind die dann Berlin, Köln und München.

Das ist keine französische Band, sondern ein amerikanisches Indie-Rock-Duo, das ich in den späten 80er, frühen 90er Jahren relativ viel gehört habe. They Might Be Giants heißen die. Ich hatte die schon so ein bisschen aus den Augen verloren, obwohl die immer noch Musik machen, wie wir ja deutlich hörten an dem Song gerade. Denn der ist vom aktuellen Album The World Is Too Dick, was im April rausgekommen ist auf Idlewild Recordings. Aber wie gesagt, ich bin so ein bisschen bei der Band lost gewesen, habe nicht mehr viel mitbekommen von dem, was sie gemacht haben. Bin erst wieder auf die Gruppe gestoßen über Blue Sky, weil sie tatsächlich einer der wenigen musikalischen Acts sind, die dort einen Account haben und auch regelmäßig aktuelle Sachen posten. Und da habe ich mitgekriegt, dass sie sehr erfolgreich in Amerika aktuell auf Tour sind und dass es eben auch wieder ein neues Album gibt. They Might Be Giants, eine amerikanische Alternative Rock und Pop Band bestehend aus John Flansburgh und John Linnell. Die haben sich benannt nach dem gleichnamigen Film, also They Might Be Giants. Auf Deutsch hieß der verkehrte Sherlock Holmes aus dem Jahr 1971. Die Band hat sich 1982 schon in New York gegründet. Der große Erfolg stellte sich dann Ende der 80er Jahre ein mit Alben wie Lincoln oder Flood. Und in Europa kennen vor allen Dingen viele die Gruppe, weil sie die Titelmelodie der Fernsehserie Malcolm mittendrin eingespielt haben. You're not the boss of me now. Daneben haben sie auch Platten mit Musik für Kinder aufgenommen, insgesamt 5 Stück.

Das wird vermutlich meine Sommerplatte des Jahres. Ganz dicke Empfehlung hier. Der Assistent Ultramarin heißt die neue Platte, ist am 19. Juni rausgekommen. Das ist bereits das dritte Album vom Sänger und Musiker Tom Hessler unter dem Namen Der Assistent. Das Soloprojekt des in Berlin ansässigen Musikers und Produzenten, der als Sänger und Gitarrist der Hamburger Band Fotos bekannt geworden ist. 2023 erschien das erste selbstbetitelte Album, eben Der Assistent. 2024 kam dann Amnesie am Amazonas und jetzt das neue Album Ultramarin. Er hat sich einen ganz eigenen musikalischen Kosmos damit aufgebaut, mit deutschsprachigen Yachtpop, Easy Listening, Dream Pop und Tropicalia. Da weht immer ein leichter musikalischer Hauch der späten 70er Jahre durch, erinnert eben auch an amerikanischen Yachtrock und ans europäische Kino der 70er mit musikalischen Reminiszenzen an klassische Soundtracks aus Italien oder Frankreich aus dieser Zeit. Das haben wir ja gerade auch ein bisschen rausgehört in der Instrumentierung, in der Wahl der Synthesizer und ähnlichen Dingen. Das ist eben auch auf Ultramarin so. Das Label von Hessler heißt auch Ultramarin, die Platte heißt auch Ultramarin und wir hören gleich auch den Titelsong, der heißt auch, naja, ihr könnt es euch ja denken. Konzerte bzw. Festivalauftritte gibt's auch im Juli, glaube ich, einen, dann gibt's noch ein paar Shows im August, beispielsweise von uns aus hier in Oldenburg, am nächsten gesehen in Hannover, nämlich beim Kulturhafen am 20. August tritt der Assistent dort auf. Wir hören nochmal das Titelstück, hatte ich ja gesagt, Ultramarin von der Assistent. Danach gibt's dann hier den ersten Teil mit Filmtipps und Verlosungen fürs Heimkino in der heutigen Ausgabe von Sound und Vision.

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Ultramarine, das Titelstück aus dem dritten Album von Der Assistent, das Soloprojekt vom Berliner Musiker Tom Hessler. Jetzt gibt's hier den ersten Teil mit Filmtipps und Verlosungen fürs Heimkino. Da habe ich nochmal so richtig alles rausgeholt, was vor den Sommerferien möglich war, auch wenn sie jetzt schon ein paar Tage am Laufen sind. Aber da könnt ihr euch noch ein paar schöne Filme gewinnen, wenn ihr denn mitmachen möchtet bei dem Gewinnspiel. Fangen wir mal an mit zwei Anime von PlayOn. Zum einen Scarlet ist am 28. Mai rausgekommen, ein Anime aus dem letzten Jahr unter der Regie von Mamoru Hosoda. Das ist der aktuelle Film des Trickfilmregisseurs aus Japan, den ich euch in den letzten Monaten reichlich ans Herz gelegt habe, weil die meisten seiner Filme jetzt bei PlayOn nochmal neu aufgelegt worden sind. Unter anderem Das Mädchen, das durch die Zeit sprang, Summer Wars, Der Junge und das Biest und zuletzt das J-Pop-Musical Belle. Scarlet hat er jetzt gedreht nach Motiven von Shakespeares Hamlet. Scarlet, eine Prinzessin am dänischen Königshaus, muss mit ansehen, wie ihr Vater, der König, von seinem eigenen Bruder betrogen und umgebracht wird. Beim Versuch, ihn zu rächen, wird sie vergiftet und landet in einer Art Fegefeuer, in einer Unterwelt, in der die Toten noch nicht ganz tot, aber die Lebendigen auch längst nicht mehr am Leben sind. Sie trifft dort auf Hijiri, einen Rettungssanitäter aus dem heutigen Japan, der ebenfalls zwischen Leben und Tod gefangen ist. Gemeinsam kämpfen sie in der Unterwelt gegen innere und äußere Dämonen. Wie schon bei Belle greift Hosoda erneut auf einen klassischen Stoff zurück, modernisiert ihn und tauscht die Geschlechterrollen um. Die Unterwelt ist eine düstere, bedrohliche, karge Landschaft von enormer Weite und Größe. Dementsprechend wuchtig und albtraumhaft ist das ganze Szenario. Nach handgezeichneten Vorlagen ist letztlich das Endresultat, der komplette Film, am Computer entstanden, was ihn etwas weniger charmant macht als frühere Filme des Regisseurs. Aber dafür wirkt er umso schneller und realistischer, vor allen Dingen in den zahlreichen Kampfchoreografien. Also da hat er optisch nochmal einiges verändert, ist vielleicht auch etwas moderner, für mich ein bisschen gewöhnungsbedürftig. Trotzdem ein spannender Bilderrausch von dem, wie ich finde, wichtigsten Anime-Regisseur unserer Zeit. Die Musik kommt von Taisei Iwasaki. Das ist ein japanischer Filmmusikkomponist, der unter anderem auch schon am letzten Film Belle beteiligt war. Beteiligt deshalb, weil das ja ein Musical war, an dem verschiedene Komponisten gemeinsam mit dem Regisseur zusammengearbeitet hatten. Bei Scarlet, zumindest bei der Blu-ray, gibt's als Extras ein Interview mit dem Regisseur und ein bisschen Behind-the-Scenes-Material zu Storyboard-Designs und zum künstlerischen Konzept. Die Blu-ray von Scarlet könnt ihr gewinnen. Genauso wie die Blu-ray von Angel's Egg, ebenfalls bei PlayOn rausgekommen am 18. Juni. Das ist ein japanischer Anime Klassiker aus dem Jahr 1985 unter der Regie von Mamoru Oshii, der später weltberühmt geworden ist im Anime-Bereich mit seinem Film Ghost in the Shell, hat dann auch den zweiten Teil ein paar Jahre später inszeniert. Das Ganze hier ist entstanden nach Konzeptzeichnungen von Illustrator und Charakterdesigner Yoshitake Amano. Der hat schon in den 60ern bei der Fernsehserie Speed Racer begonnen und ist dann ganz berühmt geworden als Illustrator für die Videospielreihe Final Fantasy. Angel's Egg ist eigentlich ein fast schon postapokalyptischer Experimentalfilm, kommt fast auch ohne Dialoge aus, also lebt allein über die Bilder. Ein junges Mädchen kämpft sich durch eine düstere Landschaft voller Ruinen und Kriegsmaschinen. Dabei beschützt sie ein großes Ei, aus dem soll eines Tages ein Engel schlüpfen. Sie trifft auf einen jungen Mann, der einen riesigen Panzer fährt und sie auf dieser Reise durch das Niemandsland begleitet. Eigentlich ein OVA, also eine Original Video Anime, glaube ich, also eine Videoveröffentlichung, ist nur ganz wenig in den Kinos gelaufen in Japan damals. In Deutschland hat er, glaube ich,
gar keine Übersetzung gehabt, ist gar nicht zu kriegen gewesen. Und weil der Film eben keine konventionelle Handlung bietet, sondern sich ganz auf die Kraft seiner düsteren Bilder verlässt, war er zunächst auch ein kommerzieller Fehlschlag. Hat dann aber eben, witzigerweise, als er dann wieder auf Video rausgekommen ist, durchaus sein Publikum gefunden und gilt heute als ein künstlerischer Meilenstein des Genres. Die Musik stammt von Yoshitake Amano. Das ist ein japanischer Komponist für Klassik, Elektronik und Filmmusik. Vorzugsweise eben auch für Anime hat er Musik komponiert. Angel's Egg wurde zum 40-jährigen Jubiläum aufwendig restauriert, ist auch in Cannes im letzten Sommer gelaufen bei den Filmfestspielen in einer Sondervorstellung. Jetzt gibt es also die deutsche Erstveröffentlichung als UHD und Blu-ray mit der 4K-Restauration. Eine Collector's Edition in einer schicken Box, da ist noch ein Poster und ein Booklet dabei. Das könnt ihr auch gewinnen, falls euch dieser Film Angel's Egg interessiert. Wenn ihr weniger dem Zeichentrick zugeneigt seid, dann gibt es auch noch ein paar andere Filme. Unter anderem der Film mit dem schönen deutschen Titel American Monster. Der hieß nämlich in den USA mitnichten so, sondern dort hieß er Q, The Winged Serpent. Das ist ein Horror-Monsterfilm aus dem Jahr 1982. Der ist jetzt bei Playon am 28.05. wieder rausgekommen. Larry Cohen hat den gedreht. Den habe ich euch auch schon in den letzten Jahren immer wieder hier mal vorgestellt. Ein recht bekannter B-Movie-Regisseur, hat angefangen im Blaxploitation-Bereich, unter anderem mit Der Pate von Harlem. Danach hat er die berühmte Trilogie zu Die Wiege des Bösen gedreht und die Stephen King-Fortsetzung Salem's Lot 2, Die Rückkehr, auch dem hatte ich ja schon mal in der Sendung, und auch The Ambulance, der ist auch bei Playon vor vielen Jahren schon als Mediabook erschienen. Unter anderem, also hat noch viel mehr Filme gemacht, The Stuff, ein Film über tödliche Eiscreme, ist auch sehr unterhaltsam. Hier bei American Monster oder Q, The Winged Serpent, da spielt David Carradine. Eine der Hauptrollen ist ja bekannt geworden durch Frankensteins Todesrennen, war dann auch ganz prominent besetzt in Kill Bill, vor allen Dingen natürlich im zweiten Teil bei Quentin Tarantino. Die deutschen Fernsehzuschauer kennen ihn aus den 70ern aus der Fernsehserie Kung Fu. An seiner Seite Richard Moriarty, der ist bekannt geworden mit der Fernsehserie Holocaust, hat später viele Filme mit Larry Cohen gedreht, unter anderem auch Salem's Lot Teil 2, da hat er die Hauptrolle gespielt, und bei The Stuff ist er auch mit dabei. Und dann ist hier noch Richard Roundtree zu sehen, der ja bekannt geworden ist, auch im Blaxploitation-Bereich, durch die Rolle des Chef. Eine seltsame Mordserie erschüttert New York. Die Opfer sind grauenhaft verstümmelt oder verschwinden gleich ganz. Ausgerechnet der Kleinganove Jimmy, der von Richard Moriarty gespielt wird, kommt der Sache per Zufall auf die Spur. Denn bei der Flucht vor der Polizei entdeckt er in der Spitze des Chrysler Buildings in New York den Nistplatz eines urzeitlichen Flugdrachens. Er fordert Straffreiheit und Geld gegen seine Aussage und schon bald versucht die Polizei, dem Monster den Garaus zu machen. Mit wechselndem Erfolg. Ein großes, mit Hilfe von Stop-Motion-Effekten zum Leben erwecktes Monster ist der Star in diesem Action-Horror-Hybrid, den Larry Cohen auch gern als seine Version von King Kong bezeichnet hat. Das heruntergekommene New York als Schauplatz erinnert an den zuletzt von mir hier ja auch vorgestellten Wolfen von Michael Wadley. Der fängt eine ganz ähnliche morbide Stimmung ein. Das New York Anfang der 80er Jahre ist ja nicht immer eine Augenweide und das kommt diesen Film ganz gut zu Pass. Die Musik kommt von Robert O. Ragland. Der hat auch im Genrebereich viele Soundtracks komponiert. Grizzly beispielsweise oder Mörderhaie greifen an und ähnliche Filme. Dieser Film hier, American Monster, war lange Zeit in Deutschland gesucht, ist ein Kultfilm für Horrorfans. Warum er in Deutschland so lange gesucht wurde, darüber klärt der Autor Christoph N. Kellerbach auch im Booklet dieses Mediabooks von Playon auf. Denn obwohl der Film im Kino seinerzeit ab 16 Jahren freigegeben war, wurde die Videofassung kurze Zeit darauf beschlagnahmt und der Film war eigentlich in Deutschland verboten bis 2001. Danach konnte er erst wieder veröffentlicht werden. Jetzt gibt es eben eine restaurierte Fassung, eine neue Version im Mediabook auf Blu-ray. Dazu gibt es noch eine extra Blu-ray mit zahlreichen Extras, Dokumentationen, Interviews, die Super-8-Fassung und
und vieles mehr. Ist da drauf, ein schickes Cover-Design gibt's auch noch. Das ist das US-Plakat mit dem Monster um das Chrysler-Building herumgewickelt. Das Ganze noch schön mit ein paar Spotlack-Aufbringungen, also dass es auch so ein bisschen glänzt an einigen Stellen. Der Rest des Mediabooks ist matt. Ist eine echte Augenweide, könnt ihr auch gewinnen. Und wir bleiben bei Play-On in diesem ersten Teil der Filmtipps. Da ist nämlich auch die neue schwarze Komödie vom südkoreanischen Regisseur Park Chan-wook erschienen. No Other Choice heißt der Film, am 28. Mai rausgekommen. Und dieser Film ist quasi ganz ähnlich gelagert wie sein großer Erfolg Parasite. Er hat ja auch viele andere große Erfolge schon vorher gefeiert. Mit Oldboy und der gesamten Trilogie, die da dran hängt, aber auch mit Die Taschendieben. Die Frau im Nebel hatte ich zuletzt ja hier vorgestellt. Jetzt dieser neue Film No Other Choice, der ist gedreht nach dem Roman Der Freisteller vom amerikanischen Krimi-Autor Donald E. Westlake. Ein Stoff, der 2005 schon mal von Costa Gavras verfilmt worden ist. Jetzt also eine weitere Verfilmung aus Südkorea. Lee Byung-hun spielt die Hauptrolle. Der hat mit dem Regisseur schon ganz früh bei Joint Security Area zusammengearbeitet. Hat auch schon in Hollywood gedreht, bei G.I. Joe beispielsweise. Ist auch im Horrorgenre nicht unbekannt. I Saw the Devil, da hat er auch mitgespielt. Und ich glaube auch bei einigen Fernsehserien oder Netflix-Serien, die in den letzten Jahren recht erfolgreich und populär waren. Wie beispielsweise das Squid Game, auch da ist er dann mit dabei gewesen. An seiner Seite Son Ye-jin, eine der beliebtesten Fernseh- und Kinodarstellerinnen in Südkorea. Die spielen ein glücklich verheiratetes Ehepaar mit zwei Kindern und zwei Hunden, Menschen, die alles haben, um glücklich zu sein, bis der Mann eines Tages entlassen wird und einfach keine neue Anstellung findet. Es folgt der soziale Abstieg und schließlich kommt ihm die Idee, wenn es keine Konkurrenten um Arbeitsplätze mehr gibt, dann geht der nächste freie Job bestimmt an ihn. Wie schon bei Parasite mischt Regisseur Park hier Gesellschafts- und Kapitalismuskritik mit schwarzem Humor und teils drastischer Gewalt. Die Mischung, die ihn auch berühmt und seit Parasite millionenfach bekannt gemacht hat. Für diesen Film gab es den Publikumspreis beim Filmfestival in Toronto. Die Musik stammt von Cho Jung-wook. Das ist so ein bisschen der Haus- und Hofkomponist von Park. Der hat unter anderem schon den Score für Oldboy, für I'm a Cyborg, But That's Okay, für Die Taschendieben und viele andere komponiert. Hier bei dieser Blu-ray, die ich habe, gibt's in den Extras noch ein Interview mit dem Regisseur und Interviews mit den Darstellerinnen. Den Film gibt es als DVD, Blu-ray und Mediabook. Ihr könnt ihn als Blu-ray oder als DVD gewinnen. Dann habe ich noch zwei Filme, die ich hier schon mal vorgestellt habe, die es jetzt in neuen Versionen oder in etwas abgewandelter Form gibt. Da geht es zum einen mal um Außer Atem von Jean-Luc Godard. Dazu gibt es jetzt nämlich einen Spielfilm, der heißt Nouvelle Vague, ist gedreht von Richard Linklater, den viele von euch erkennen, von Dazed and Confused, Boyhood und natürlich von der Before Sunrise Trilogie. Linklater hat den Film in Frankreich gedreht und dieser Film, Nouvelle Vague aus dem letzten Jahr, erzählt die Produktionsgeschichte und die Dreharbeiten zu einem der berühmtesten Filme aller Zeiten, nämlich zu Außer Atem von Jean-Luc Godard. Zoe Deutsch spielt Jean Seberg und Guillaume Marbeck spielt den jungen Jean-Paul Belmondo. Linklater nutzt die gleichen Filmtechniken wie Godard, drehte in Schwarz-Weiß und verpasste seiner Hommage den gleichen filmischen Look. Mit Handkamera im halbdokumentarischen Stil gedreht, wirkt der Film tatsächlich ein bisschen wie aus den späten 50ern. Neben Seberg, Godard, Belmondo tauchen hier auch die fiktiven Versionen von François Truffaut, Claude Chabrol, Agnès Varda, Jean Cocteau, Juliette Gréco und vielen anderen auf. Ein ziemlich irrer Trip zurück in das fiktive Paris Ende der 50er Jahre. Den könnt ihr als Blu-ray gewinnen. Im Paket mit dem Original, mit Außer Atem von Jean-Luc Godard aus dem Jahr 1960. In der restaurierten Fassung hatte ich hier ja schon mal vorgestellt, vor 2 Jahren, glaube ich, natürlich einer der ganz großen
filmischen Mitbegründer dieser besagten Nouvelle Vague, die ja dann auch Auswirkungen aufs amerikanische, englische und deutsche Kino haben sollte. Auch da gab es ja ähnliche Bewegungen, die dem nachgefolgt sind. Da gehören natürlich noch Filme wie 11 Uhr nachts oder Lemmy Caution gegen Alpha 60, also Alpha Will mit dazu. Für Außer Atem gab es 1960 den Berliner Bär, eine unmögliche Liebe, eine Amour-Fou zwischen einem französischen Gangster und einer amerikanischen Studentin mit Belmondo und Seberg, wurde der Film zu einem der besten Filme aller Zeiten. Zumindest wird er da regelmäßig unter die besten 25 gewählt bei allen möglichen Umfragen. Und Godard hat mit diesem Film technisch und erzählerisch ein neues Filmzeitalter eingeläutet. Jump Cuts, Handkamera, das Durchbrechen der vierten Wand, alle diese Geschichten sind von Godard erstmals eingesetzt worden. War ein ziemlicher Skandal damals. Inzwischen kennen wir das ja alles nur zu gut. Und wie gesagt, Nouvelle Vague, der Spielfilm von Linklater, und Außer Atem von Godard könnt ihr zusammen gewinnen als Package. Auch Außer Atem gibt's in einer schönen neuen Fassung, restauriert mit zahlreichem Bonusmaterial. Im Keepcase, wie es so schön heißt, also mit Blu-ray und UHD zusammen in einem Package. Und dann habe ich hier vor 2 Jahren schon mal den Film Das Wiegenlied vom Totschlag, Soldier Blue, vorgestellt. Damals ist er als Steelbook und als einzelne Blu-ray rausgekommen. Jetzt gibt es die UHD-Version auch im Keepcase, ein Spätwestern, ein Anti-Western. USA 1970, gedreht von Ralph Nelson, der ja durchaus einiges aufzuweisen hat. Lilien auf dem Felde mit Sidney Poitier, Duell in Diablo mit James Granger und Sidney Poitier, den hatte ich ja auch schon vorgestellt vor einiger Zeit mal. In den Hauptrollen sind Candice Bergen, Peter Strauss und Donald Pleasence zu sehen. Im Grunde der Wilde Westen, so wie wir ihn kennen, nach einem Überfall der Cheyenne auf einen Goldtransport überleben nur 2, der etwas naive Soldat Honus, gespielt von Peter Strauss, und Cresta Lee, die als Weiße bei einem indigenen Stamm gelebt hat, eben gespielt in diesem Fall von Candice Bergen. Und die beiden müssen sich durchschlagen, geraten auf ihrer Odyssee an Weiße und an Indigene mit verschiedenen Zielen und Idealen. Die teils ins Satirische bis ins Komische gedrehte Beziehung dieses ungleichen Paares bestimmt den Ton im großen Teil des Films, aber berühmt und berüchtigt wurde er durch den letzten Akt, in dem die Armee blutige Rache an den Cheyenne nimmt und in drastisch inszenierten Bildern ein ganzes Dorf niedermetzelt, wie viele andere Western dieser Zeit, so Wild Bunch beispielsweise, Little Big Man beispielsweise, ist das Ganze natürlich entstanden unter dem Eindruck des Vietnamkriegs. Vor allem das berüchtigte Massaker von My Lai, in dem GIs ein vietnamesisches Dorf niedergebrannt und die Bewohnerinnen und Bewohner niedergemetzelt haben, ist so ein bisschen etwas, was sich in diesem Film widerspiegelt. Aber er basiert auch auf wahren Begebenheiten zu Zeiten des Wilden Westens. Also das wiederholt sich auch dort in der amerikanischen Geschichte. Ist mal im Fernsehen gelaufen in den 80er Jahren. Das war ziemlich verstörend, wenn man den sehr jung geguckt hat. Gilt vor allem hier in Deutschland als Kultobjekt. Die Musik von Roy Budd, der hat ja zahlreiche Sachen aus den 70ern vertont. Die Wildgänse kommen, die schwarze Windmühle und der Titelsong von Buffy St. Marie. Das ist, wie gesagt, die restaurierte 4K-Fassung, die vor 2 Jahren schon mal rausgekommen ist im Steelbook. Jetzt als Keepcase mit UHD und Blu-ray. Im Bonusmaterial gibt's ein Interview mit Candice Bergen und ein Audiokommentar ist da auch noch mit drauf. Also, wenn ihr davon was gewinnen wollt, von den Anime, Scarlet oder Angel's Egg oder von den genannten Filmen hier, No Other Choice beispielsweise oder American Monster beispielsweise oder Nouvelle Vague plus Außer Atem oder das Wiegenlied vom Totschlag. Das alles könnt ihr gewinnen. Schreibt mir einfach eine E-Mail an info@soundundvision.org. Ein Sendeschluss ist der 15. Juli. Die Teilnahmebedingungen für alle Gewinnspiele in der heutigen Sendung gibt's nachzulesen auf der Homepage von Oldenburg 1 auf o1.de.

Musik von einer der international erfolgreichsten deutschen Bands überhaupt, die vielleicht seit den 80er Jahren so ein bisschen in Vergessenheit geraten sind, obwohl es die Gruppe immer gab in irgendeiner Formation. Die Rede ist von Lake. Die wurden Ende der 60er Jahre in Husum gegründet. Dort haben sie auch das neue Album wieder aufgenommen. Also Back to the Roots heißt hier ganz klar das Motto. Kurze Zeit war sogar mal am Anfang Hans Hartz als Sänger dabei. Den kennen viele von euch noch von Die weißen Tauben sind müde. Dann kam der schottische Sänger Ian Curtis und der hat doch ein bisschen länger durchgehalten sozusagen, ist mit der Band glaube ich auch auf Tour gewesen, aber ist vor der ersten Plattenproduktion ausgestiegen und das erste Album wurde dann mit dem britischen Sänger James Hopkins Harrison aufgenommen. Der ist dann sehr erfolgreich gewesen mit der Band, auch in den USA, denn der Sound auf diesen ersten Platten von Lake ist ein typischer West Coast Rock, wie ihn die Eagles oder die Doobie Brothers spielten. Dazu ein Hauch von Steely Dan aus New York und mehrstimmiger Harmoniegesang, der sich vor den Beach Boys oder Crosby, Stills, Nash & Young nicht zu verstecken braucht. Das zweite Album haben sie zum Teil beim Chicago-Produzenten James William Guercio auf dessen Caribou Ranch in Colorado in den USA aufgenommen. Carl Wilson von den Beach Boys ist dazu Gast. Mit James William Guercio hatte ich letztes Jahr zufälligerweise ein Interview geführt, weil er auch als Regisseur einen Film gedreht hat, Electra Glide in Blue, und da war er zu Gast beim Filmfest Oldenburg im letzten Jahr. Also, der hat das zweite Album von Lake in den USA produziert, zum Teil zumindest. Einen anderen Teil haben sie dann in Hamburg aufgenommen, in den Rüssel-Studios von Otto Waalkes. Der spielt sogar mit auf dem Album Nummer 3. Da ist er an den Congas zu hören. Wie gesagt, in den 80er Jahren hat die Band ein bisschen an Bedeutung verloren. Der Sound wurde ein anderer, wie das bei vielen Bands in den 80ern war. Ist dann auch im Studio ein bisschen mehr passiert. Elektronik, digitale Geschichten haben Einzug gehalten. Also das wurde dann alles ein bisschen anders. Und der Sänger Hopkins Harrison ist sogar 1991 schon gestorben an einer Überdosis. Es gab aber danach auch immer noch irgendeine Besetzung von Lake. In den letzten 50 Jahren gab es die Band eigentlich immer, bis Produzent und Keyboarder Detlef Petersen dann 2020 Nägel mit Köpfen gemacht hat und das musikalische Ursprungsquartett wieder zusammengebracht hat. Gitarrist Alex Conti, Keyboarder Jeffrey Peasy, Bassist Martin Tiefensee und er selbst, das ist der Kern der ersten drei Lake-Alben plus der ganz alte Sänger Ian Cusick und ein neuer Sänger namens Rob Reynolds. Sogar der Illustrator James McMullen, der die ersten drei Plattencover der Band gestaltet hat, ist für dieses neue Album wieder mit an Bord geholt worden und deshalb heißt das neue Album auch Vor. Es führt musikalisch und konzeptionell die Arbeit von damals fort, gilt also quasi als viertes Lake-Album, obwohl sie viel mehr Platten produziert haben, denn die neue Platte knüpft eben an das dritte Album Paradise Island von 1979 an. Das Album Four von Lake gibt's als Doppel-CD mit 10 neuen Songs und einer weiteren CD mit 10 Live-Aufnahmen und Demos von 1978 bis heute. Ist auch als Vinyl erschienen auf dem bandeigenen Label. Und wenn ihr mal im Second-Hand-Handel guckt, also wenn ihr in die Plattenläden geht, schaut ruhig mal nach Lake. Ich habe die ersten drei Lake-Platten, glaube ich, für insgesamt 9 Euro zusammengekauft. Die sind teilweise wirklich sehr billig zu erhalten in unterschiedlichsten Zuständen. Also Lake 1, Lake 2 und Paradise Island sind alles ganz, ganz fantastische West Coast Rock-Platten. Hätte ich auch nicht gedacht. Ich bin für Lake vielleicht ein bisschen zu spät geboren gewesen. Aber wenn ihr da für einen schmalen Taler euch ein paar schöne Platten aus den 70ern kaufen wollt, dann guckt mal nach den ersten drei Alben von Lake oder nach dem neuen Album Four. Daraus hören wir jetzt noch ein Stück All We Need. Hier ist neue Musik von Lake.

La Boom ist das Musik vom neuen Album von Clésé. Einmal mehr mit dir gegen die Furcht. Ist am 5. Juni rausgekommen auf dem Label Windig und ist das Album Nummer 7 von Clésé, der Band, die nach einem Computervirus benannt worden ist, vom Berliner Produzenten Tobias Siebert. Der hat ja unter anderem mit Philipp Bohr schon zusammengearbeitet, aber auch mit Popgruppen wie Juli. Hat auch neben Clésé noch ein weiteres sehr schönes Bandprojekt mit And the Golden Choir, da geht das Ganze dann auf Englisch ab. Und diese Gruppe, Clésé, ist mir 2016 beim Album Desintegration erstmals aufgefallen und dem kurz danach veröffentlichten Live-Album November. Denn die Klamotten, Frisuren, das Cover, der Sound, die Videos, das waren eine frappierende Cure-Kopie. Versetzen alle, die Disintegration von The Cure kennen, natürlich sofort um Jahrzehnte zurück, sind damit auch live aufgetreten. Ich habe sie zweimal in Bremen gesehen, in der Lila Eule und im Aladdin. Und ja, ein bisschen zurück, eine Reise in die Vergangenheit war das. Tobias Siebert ist ja auch aufgewachsen in der DDR zur Zeit des Mauerfalls 1989, als Disintegration von The Cure der Soundtrack zum Verfall, zur Auflösung war. Und die Folgen von diesem Verfall, die nicht eingelösten Versprechen des Kapitalismus und der wiedererstarkte Rechtsextremismus. Und all das ist ja heutzutage genau wieder so wie Anfang der 90er Jahre vom Gefühl her. Zumindest haben wir ganz ähnliche Probleme, die auch noch darauf zurückgehen. Unter anderem der grundsätzliche Gedanke, der gewählte Stil sind unverkennbar, auch wenn er nach 10 Jahren seit Disintegration ein bisschen mehr den Stil verändert hat, grundsätzlich ein bisschen mehr Pop-Appeal, das Ganze ein bisschen mehr Wish, ein bisschen weniger Disintegration. Das war schon beim letzten Album Erregung 2024 so, aber so der grundsätzliche Stil ist dann doch immer noch stark wiederzuerkennen. Im Herbst sind sie auf Tour, unter anderem spielen sie dann wieder in Bremen in der Lila Eule am 25. September. Die Platte gibt's auch in schönem, bunten Vinyl. Knalliges Rot ist das Ganze. Wenn euch sowas interessiert, wir hören noch mal rein. Das eine Treffen im Jahr, Clésé.

The Virage von Red Dwarf Star, das Album LP One, ist am 3. Juli rausgekommen, ganz frisch erschienen beim Berliner Label Pelagic Records. Red Dwarf Star, also der rote Zwergstern, das ist das Soloprojekt des amerikanischen Musikers Coley Dennis, Gitarrist der Band Maserati, eine meiner liebsten amerikanischen Post-Rock-Bands, hatte ich auch schon mal ein Album hier in der Sendung vorgestellt. Der lebt und arbeitet seit vielen Jahren aber schon in der Schweiz und hat jetzt sein erstes Solo-Album eben herausgebracht mit Red Dwarf Star und der LP Nummer 1. Deutlich experimenteller und abwechslungsreicher als bei Maserati geht es da zur Sache. Zum Teil auch ein bisschen trippiger und wuchtiger. Manchmal geht das schon fast in Richtung Prog. Teilweise auch so ein bisschen Downbeat dabei und einige rockige Ausbrüche, die dann doch wieder ganz locker den Faden zu seiner Hauptband aufnehmen. Eine sehr schöne Platte für alle, die schon Fans von Maserati sind, dürfte auch das Soloprojekt von Coley Dennis, Red Dwarf Star, etwas sein. Zweites Stück, was ich rausgesucht habe, heißt Lady Aurora Borealis.

We're All Going to Be Fine, das ist das neue Album von Lost in Kiev aus Paris. Eine Post-Rock-Band, die jetzt ihr fünftes Album rausbringt, wieder mal auf Pelagic Records aus Berlin. Eclipse haben wir da gerade gehört. Ich habe ja die Vorgängeralbum von Lost in Kiev schon hier vorgestellt. Nuit Noir 2016, Persona 2019 und Rupture zuletzt 2023. Den Bandnamen musste die Band ja auch anpassen nach dem Angriff Russlands auf die Ukraine. Vorher haben sie sich noch nach der ursprünglichen englischen Schreibweise orientiert. Mittlerweile haben sie das auch in die moderne Schreibweise, in die passendere angepasst. Die letzten Alben von Lost in Kiev waren ja eher elektronisch geprägt. Jetzt sind sie wieder deutlich rockiger, postrockiger, teilweise sogar ein bisschen metallastiger als auf den letzten Platten. Ein insgesamt etwas härterer Sound. Es geht auf dem neuen Album um den Zwiespalt zwischen Hoffnung und Zusammenbruch. Ein Spiegel unseres modernen Lebens mit all seinen Krisen und technologischen Fallstricken. Und da ist es ja nicht immer ganz leicht, nach vorne zu schauen. Davon handelt We're All Going to Be Fine von Lost in Kiev. Wir hören nochmal einen weiteren Song aus diesem Album. Mantra heißt der. Und danach gibt's dann hier den zweiten Teil mit Filmtipps und Verlosungen fürs Heimkino in der heutigen Ausgabe von Sound und Vision.

Wer in den 80er Jahren oft ins Kino gegangen ist, hat sich bestimmt auch ein paar schöne Komödien angeschaut, unter anderem auch welche von Mel Brooks eventuell. Und deshalb sind so Sätze wie "Durchkämmt die Wüste" oder "Möge der Saft mit dir sein" durchaus geläufig. Als der Film in den deutschen Kinos gelaufen ist und wenn es jetzt geht, da war ich gerade mal so 16, 17, fand das alles saukomisch. Und als ich es mir jetzt nochmal angeguckt habe, fand ich es immer noch saukomisch. Es geht um Spaceballs. Lord Helmchen und Prinz Valium sind zurück in einer restaurierten Fassung von Cape Light Pictures am 25. Juni erschienen. Eine amerikanische Science-Fiction-Parodie, eine Komödie aus dem Jahr 1987. Wie gesagt, von Mel Brooks. Der ist vor einer Woche 100 Jahre alt geworden. Am 28. Juni 1926 ist der Produzent und Regisseur zur Welt gekommen und hat jetzt seinen 100. Geburtstag gefeiert. Bekannt für seine Komödien oder Spoofs, wie sie auch im Fachjargon heißt, also Parodien auf einzelne Filme oder auf ganze Filmgenres. Hat ja angefangen mit seiner Musical-Persiflage Frühling für Hitler, danach dann Frankenstein Junior, da hat er sich des Universal-Horrors der 30er Jahre angenommen, dann Höhenkoller, da gibt es jede Menge Alfred Hitchcock-Filme, die da ihr Fett wegkriegen, die Western-Parodie Blazing Saddles oder auf Deutsch Der wilde Wilde Westen ist ja auch ein großer Erfolg gewesen. Später hat er dann auch noch sich auf die Robin Hood Filme gestürzt, die dann mit Kevin Costner und Co. nochmal große Erfolge Ende der 80er, Anfang der 90er waren, mit seiner Parodie Robin Hood Helden in Strumpfhosen. Hier Spaceballs ist natürlich als Parodie auf das Science-Fiction-Genre angelegt, besonders George Lucas' Krieg der Sterne, aber auch die Star Trek-Saga und sogar Spielbergs Jäger des verlorenen Schatzes, Alien von Ridley Scott, der Zauberer von Oz, also das wunderbare Land. Die alle kriegen hier ihr Fett weg. Gedreht wurde das Ganze sehr aufwendig mit Spezialeffekten, die ausgerechnet vom eben schon genannten George Lucas kamen, genauer gesagt von seiner Firma Industrial Lights and Magic. Mel Brooks musste aus Copyright-Gründen vor allen Dingen bei Lucas vorher anfragen und der hat aber gesagt, mach was du willst, Hauptsache du verkaufst von Spaceballs kein Merchandising. Das war die einzige Auflage und tatsächlich, selbst im Film gibt es ja eine Szene, die auf dieses berühmte Merchandising-Konzept von George Lucas abzielt, aber Spaceballs, Merchandising, Figuren, Raumschiffe, ähnliches gibt es tatsächlich nicht. Das war eine der Bedingungen dafür, dass Brooks diesen Film überhaupt drehen durfte. Der böse Darth Vader wird dank Rick Moranis zum kleinen Lord Helmchen. Der haarige Chewbacca wird dank John Candy zu Möter, halb Mensch, halb Köter. Und der junge Bill Pullman gibt den Han Solo als billige Indiana Jones Kopie. Daphne Zuniga aus Melrose Palace spielt die kratzbürstige Prinzessin Vespa. Und diese Truppe reist statt im Millennium Falcon in einem umgebauten Campervan, also in einem Wohnwagen durch die Galaxis. Visuelle Gags, Zoten und Dialoge mit mehr oder weniger lustigen Sprüchen am laufenden Band. Das alles ausgesprochen detailgetreu umgesetzt. Wie Mel Brooks er selbst sagt, du kannst nur etwas parodieren, was du auch wirklich liebst. Die Musik stammt von John Morris. Das ist der Haus- und Hofkomponist von Mel Brooks. Der hat fast alle seine Filme mit Musik versorgt. Sogar die Mel Brooks-Produktion Der Elefantenmensch von David Lynch ist mit Musik von John Morris ausgestattet worden. Jetzt gibt es Spaceballs in der restaurierten Fassung als Mediabook und als Steelbook von Cape Light Pictures. Im Mediabook ist ein 48-seitiger Buchteil, also ein richtig dickes Textwerk mit unter anderem einem Text von Mel Brooks selbst. Es gibt den Film als UHD dort, als Blu-ray und es gibt noch eine Bonus-Blu-ray, die ist vollgestopft mit neuen und alten Interviews, Making-of, Dokus und allem, was dazugehört. Diesen Film von Cape Light Pictures gibt's nicht zu gewinnen, aber die nächsten Filme könnt ihr wieder bekommen. Unter anderem bleiben wir im Science-Fiction-Bereich, im Bereich Science-Fiction-Komödie sogar ein bisschen, mit dem neuen Film Good Luck, Have Fun, Don't Die. Der ist jetzt bei Leonine erschienen am 5. Juni. Ist im Februar schon bei der Berlinale außer Konkurrenz gelaufen. Da habe ich ihn im Kino gesehen. Danach ist er auch in die Kinos gekommen. Der neue Film von Gore Verbinski.
ein Multimillionen-Dollar-Regisseur, der richtig viel Geld verdient hat mit der Saga um Fluch der Karibik mit Johnny Depp in der Hauptrolle. Alle drei Teile oder die ersten drei Teile zumindest hat er gedreht, hat da richtig viel Geld mit verdient. Danach einen Flop gehabt, ebenfalls mit Johnny Depp, mit dem Lone Ranger. Zuletzt mit A Cure for Wellness, einem etwas kleineren Film, durchaus erfolgreich gewesen. Und auch diese Produktion jetzt, Good Luck, Have Fun, Don't Die, ist deutlich kleiner verglichen mit den Riesenproduktionen von Fluch der Karibik. Aber auch hier hat man schon genug Budget gehabt, um einen vernünftigen Trickfilm im Science-Fiction-Sinne auf die Beine zu stellen. Sam Rockwell spielt ja die Hauptrolle. Im Science-Fiction-Genre kein unerfahrener Schauspieler, hat ja unter anderem in Moon von Duncan Jones schon die Hauptrolle gespielt, hat auch einen Oscar gekriegt mittlerweile für Three Billboards Outside Ebbing, Missouri. Und Rockwell spielt hier einen Mann, der aussieht wie eine Mischung aus Wohnungslosen und Verschwörungstheoretiker. Er betritt seltsam kostümiert ein Diner und nimmt die Gäste dieses Restaurants als Geiseln. Er sagt, er kommt aus der Zukunft und versucht, das Ende der Welt, was durch die Erfindung von KI in Gang gesetzt wurde, aufzuhalten. Und deshalb muss er in diesem Restaurant ein Team zusammenstellen, um die bösen Mächte aufzuhalten. 117 fehlgeschlagene Versuche, das Elend zu stoppen, gab's schon. Jetzt kommt er zum 118. Mal in unsere Zeit zurück. Nur widerwillig lassen sich die Gäste auswählen und begleiten ihn auf seiner Mission. Dort passieren dann aber erstmal mysteriöse und dann auch übernatürliche Dinge. Hat dieser Spinner aus der Zukunft vielleicht recht? Eine temporeiche, wenn auch etwas kopflastige Science-Fiction-Komödie mit einem herrlich überdrehten Sam Rockwell in der Hauptrolle. Der allein ist das Eintrittsgeld schon wert. Daneben jüngere Stars, bekannt aus Streaming und Kino, Juno Temple, die zuletzt ja in der Comic-Verfilmung Venom – The Last Dance zu sehen war. Und Hayley Lou Richardson, die hat unter anderem bei Split von M. Night Shyamalan mitgespielt. Habe ich ja auch schon mal vorgestellt vor ein paar Jahren. Und noch ein paar andere mehr sind dabei. Als Bonusmaterial gibt es nur eine Featurette. Da wird noch ein bisschen was zu den Hintergründen erzählt. Also sehr unterhaltsam. Gibt es auch als UHD Collectors Edition. Da ist vielleicht noch ein bisschen mehr Bonusmaterial drauf. Ich habe den Film als Blu-ray und als DVD für euch. Den könnt ihr auch gewinnen. Und dann gibt es noch einen Film, den hatte ich schon mal ein bisschen länger auf dem Schirm, aber als der als Mediabook rausgekommen ist, war ich zu spät dran. Da geht es um Bone Lake, ein Psychothriller, Schrägstrich Erotik-Thriller aus dem Jahr 2024. Ein amerikanischer Film unter der Regie von Mercedes Bryce Morgan, eine neue amerikanische Genre-Regisseurin. Die hat davor schon Fixation und Spoonful of Sugar gedreht, auch beide im Horror-Genre beheimatet. 2022 sind die rausgekommen. Hier jetzt in dem neuen Film Bone Lake spielt Maddie Hassan die Hauptrolle. Das ist bereits ihre zweite Zusammenarbeit, denn bei Fixation haben Regisseurin und Hauptdarstellerin auch schon zusammengearbeitet. Hassan spielt Sage, eine junge Frau, die gemeinsam mit ihrem Freund Diego ein schönes Haus am See über Airbnb gemietet hat, um dort ein nettes Wochenende zu zweit zu verbringen. Daraus wird nichts, denn sie treffen auf ein anderes Pärchen, das ebenfalls das gleiche Haus gemietet hat. Oder so scheint es zumindest. Die beiden sind deutlich extrovertierter als Sage und Diego und fangen schon bald an, ihnen verführerisch auf die Pelle zu rücken. Aber das ist nur der Anfang eines Wochenendes, was sich in einen albtraumhaften Taumel aus Sex, Drogen, Intrigen und Gewalt verwandelt. Filme wie Tanz der Teufel 2, Clockwork Orange oder Funny Games nennt die Regisseurin als Vorbilder für dieses sinistre Kammerspiel rund um das Geheimnis des titelgebenden Knochensees, des Bone Lake. Während bei den großen Vorbildern aus den 70ern und 80ern in Sachen düsterer Erotik und sexueller Gewalt der typisch männliche Blick vorherrschte, sind die Geschlechterstereotype hier eher aufgelöst. Männer und Frauen können gleichermaßen handelnde Subjekte wie auch gut aussehende Objekte der Begierde sein. Ein moderner Take zu einem klassischen Horror-Trope. Die Musik stammt vom spanischen Komponisten Roche Baños. Der hat sowohl in den USA als auch in Spanien schon an verschiedenen Produktionen mitgearbeitet. In den Extras zu Bone Lake gibt es ein Interview mit der Regisseurin und mit den Hauptdarstellern.
Den Film könnt ihr als Blu-ray und DVD gewinnen. Wenn ihr ein Mediabook haben wollt, müsst ihr euch mal umschauen. Ich weiß nicht, ob es die noch gibt oder ob die schon ausverkauft sind. Auf jeden Fall, die Einzelfassungen von Bone Lake sind am 21. Mai erschienen. Dann habe ich noch zwei Klassiker, naja, oder zumindest zwei ältere Filme von PDAX. Die sind nämlich gar nicht so bekannt. Also zumindest der erste ist relativ unbekannt. Der Tote, der nicht sterben wollte, ist am 11. Juni rausgekommen. Ein Horror-Thriller, / Mystery-Thriller aus Großbritannien aus dem Jahr 1972. Neither the Sea nor the Sand heißt der, unter der Regie von Fred Burnley. Das ist ein routinierter Fernsehregisseur, der hat viel für die BBC gedreht. Das Drehbuch stammt von Gordon Honeycomb nach seinem eigenen Roman und die britische Schauspielerin Susan Hampshire spielt die Hauptrolle. Die dreifache Emmy-Gewinnerin ist eine sehr routinierte Fernsehschauspielerin in den USA und in England, hat auch im Kino gearbeitet, unter anderem bei Malpertuis von Harry Kümel mitgespielt in den 70er Jahren, aber auch in der berühmten Forsyth-Saga war sie zu sehen, die ja Anfang der 70er Jahre auch erfolgreich in der ARD gelaufen ist. Sie spielt Anna, eine Frau, die sich nach einer Trennung auf die recht stürmische Kanalinsel Jersey zurückzieht. Dort lernt sie Hugh kennen. Die beiden werden ein Paar. Plötzlich und unerwartet verstirbt der Mann jedoch und ein paar Tage nach der Beerdigung ist er dann plötzlich wieder da. Anna versucht mit dem schweigsamen Untoten zusammenzuleben, aber die Zeit und auch die Verwesung spielen gegen sie. Ein wirklich sehr britischer und recht obskurer Horror-Thriller, der eigentlich schon gar nicht mehr bekannt war. Es gibt ganz wenige Notizen im Netz dazu, bei IMDb und so weiter. Und der ist nach langer Zeit jetzt für Veröffentlichung auf Blu-ray in den USA und in England wiederentdeckt worden und so dann letztlich auch wieder nach Deutschland gekommen. Kein krasser Horrorfilm, eher ein beunruhigend gemächlicher Slowburner mit toller Atmosphäre, gedreht auf den rauen Kanalinseln zwischen England und Europa mit Musik vom lettisch-israelischen Komponisten Nahum Heimann. Den Film könnt ihr auf Blu-ray gewinnen. Den Film könnt ihr auf Blu-ray gewinnen, denn das ist wirklich mal ein Blick wert. Ein Film, von dem ich, obwohl ich mich lange mit dem Genre beschäftige, in den letzten 30, 40 Jahren noch nie irgendwas gelesen oder gehört hatte. Also eine echte Überraschung. Der andere Film, um den es noch geht, von PDAX, der ist ein bisschen bekannter. Der lief in den 70er Jahren in vielen Jugendvorstellungen. Sonntagnachmittag, Kino, 14 Uhr, 2,50 Mark. Da gab es dann auch die fantastische Reise zum Mittelpunkt der Erde zu sehen. Eine späte Jules Verne-Verfilmung aus Spanien, 1977 gedreht, mit teils britischer Besetzung. Natürlich gibt es diesen Jules Verne-Roman auch in einer sehr berühmten Verfilmung mit James Mason aus den 50er Jahren. Hier eben die Version aus den 70ern, mit viel geringerem Budget gedreht, dafür mit viel Liebe zum Detail und viel Pappmaché umgesetzt von Juan Piquer Simon, der später in den 80ern dann noch recht berüchtigte Horrorfilme drehen sollte, wie beispielsweise den Slasher Pieces aus dem Jahr 1982 und den Nacktschnecken-Horror Slugs aus dem Jahr 1987. Außerdem hat er auch einen Superheldenfilm gedreht, den Super Sonic Man. Auch das war eine spanische Produktion aus dem Jahr 1979. Hier erzählt er die altbekannte Geschichte vom kleinen Forscherteam, das ins Innere der Erde hinabsteigt und dort auf Riesenschildkröten, gigantische Pilze, Dinosaurier und eine versteckte Zivilisation trifft. Ein Film, wie gesagt, wie gemacht für das Sonntagnachmittag-Kino, ein nostalgischer Trip zurück in die 70er Jahre für alle, die den Film damals schon gesehen haben. Ein B-Movie-Abenteuerspaß mit dem britischen Charakterdarsteller Kenneth Moore in der Hauptrolle. Der war hier schon am Ende seiner Karriere, hat seine großen Rollen in den 50er Jahren gespielt und der war auch in der vorhin schon erwähnten Forsyth-Saga zu sehen. Aber da waren ja so viele zu sehen. Das wundert einen dann nicht. Musik vom spanischen Komponisten Juan José García Caffi und vom ebenfalls spanischen Komponisten Juan Carlos Calderón. Die haben auch die Musik zu zahllosen spanischen Genrebeiträgen aus den 70er Jahren komponiert. Also, wenn ihr da mal zurück ins Jugendkino wollt, dann könnt ihr hier auch eine Blu-ray von gewinnen oder auch eine Blu-ray vom Toten, der nicht sterben wollte. Oder auch vom Bone Lake oder auch, wenn es ein bisschen moderner sein soll,
Dann vom ganz neuen Good Luck, Have Fun, Don't Die. Das alles gibt's zu gewinnen. Schreibt mir gerne eine Mail an info@soundundvision.org. Einsendeschluss ist der 15. Juli. Die Teilnahmebedingungen für alle Gewinnspiele stehen auf der Homepage von Oldenburg 1 unter o1.de.

Das ist Musik aus dem zweiten Album der britischen Saxophonistin, Sängerin und Songschreiberin Laura Misch. Lithic heißt die neue Platte, ist am 5. Juni auf One Little Independent herausgekommen. Und der Nachfolger ihres gefeierten Debüts, Sample the Sky von 2023, laut der Zeitschrift The Guardian, eines der wichtigsten zeitgenössischen Alben 2024, als sie da ihren Poll gemacht haben. Elektronisch geprägter Folk-Pop mit Einflüssen aus Jazz und Ambient, dazu noch Field-Recordings. Das neue Album setzt sich thematisch mit Themen wie Ökologie, Geologie und Deep Listening auseinander. Landschaften, Gebirge, Steinformationen und ihre Bedeutung spielen eine große Rolle in Laura Mischs kreativen Prozess. Das spiegelt sich auch im Coverdesign und der Fotoauswahl des Albums mit Höhlen und Gesteinsformationen wider. Das Cover zeigt sie im Gegenlicht im Eingang zu einer Meereshöhle. Lithic, also lithisch, ist auch ein Begriff aus der Geologie für einen Steinartefakt, einen kleinen geschliffenen oder bearbeiteten Stein. Mit dem neuen Album Lithic ist Laura Misch auch auf Tour. Allerdings gibt sie nur sehr wenige Konzerte. Es ist ja auch recht spezielle Musik. Ein einziges Deutschlandkonzert ist im Herbst angesagt. Am 2. Oktober ist sie dann in Berlin im Heimathafen.

Das neue Musik aus Stockholm von Hans Hjelm. Der schwedische Jazzgitarrist ist ja bei einigen Rockbands mittlerweile aktiv, beziehungsweise aktiv gewesen, unter anderem bei Kangen's Man oder bei Automatism. Deren Album Immersion habe ich ja 2020 hier vorgestellt. Und das ist jetzt Musik aus dem dritten Soloalbum von Hans Hjelm. The Night Electronic heißt das. Ist am 29.05. auf dem Label Kungens Lud und Bild erschienen. Und ja, was gibt's zu Hans Hjelm zu sagen? Er hat Gitarre studiert an der Universität von North Texas in den USA, ist selbst aber auch neben Jazz stark beeinflusst von Krautrock und Synthie-Pop, ist ein großer Fan von Michael Rother, von Neu, aber auch von Depeche Mode. Sein erstes Soloalbum Factory Reset habe ich 2021 hier schon in der Sendung gespielt. Das war genau wie das danach folgende Soloalbum rein instrumental. Aber jetzt hat er seinen Stil etwas verändert. Wir haben es ja gerade gehört. Er hat Stimmen mit reingenommen. Das sind zum einen die Sängerin Hildur Ottilam und der Sänger Viktor Westerlind. Und außerdem sind hier musikalisch auch erstmals deutliche Einflüsse von Trip-Hop und elektronischer Musik, Downbeats sogar hörbar, die das Ganze dann doch in so einen leichten 90er-Touch rüberbringen. Finde ich sehr schön anzuhören, sehr stimmungsvoll, besonders eine Platte für die späten Stunden. The Night Electronic heißt sie ja logischerweise auch deshalb, und wir hören nochmal ein weiteres Stück daraus von Hans Hjelm, das heißt Woods.

Musik aus dem zweiten Album der portugiesisch-schottischen Künstlerin Sue Shaw, die hier unter dem Pseudonym She Platten aufnimmt. Thalassa heißt das neue Album, She mit 2 H geschrieben. Die neue Platte ist am 15. Mai bei dem Label One Little Independent rausgekommen. Und Sue Shaw hat angefangen bei Soundcloud, hat Online-Musik veröffentlicht. Ganz einfach, so wie das ja viele gemacht haben in den Nullerjahren, Ende der Nullerjahre, Anfang der Zehner. Hat ein bisschen Indie-Folk, ein bisschen Gitarrenmusik selbst dort produziert in Dundee in Schottland, da wo sie lebt und arbeitet. Hat sich dann aber davon abgewandt und mit diesem neuen Projekt She ist sie hinübergegangen zu elektronischer Musik, zu Ambient, zu Soundscapes und zu Dream Pop. Ihr Debütalbum habe ich 2019 hier ja schon vorgestellt. Jetzt also die neue Platte, benannt nach der griechischen Meeresgöttin Thalassa. 6 neue Ambient-Kompositionen entstanden bei einer Künstlerinnenresidenz in Alexandria in Ägypten. Da war sie zu Gast und hat dort eine Zeit lang gearbeitet, hat sich dort konzeptionell mit der ökologischen und politischen Krise des Mittelmeeres auseinandergesetzt. Umweltzerstörung einerseits, aber auch Migration, Flucht und Vertreibung andererseits, aufgenommen mit modularen Synthesizern dort vor Ort. Und es geht auch ein bisschen um Alexandria selbst und um das, was der Klimawandel vielleicht auch bedeutet für Städte rund um das Mittelmeer oder an Küsten generell. Denn schon 2050, so sagen es einige Prognosen, könnten Teile von Alexandria unter Wasser stehen. Geplant waren eigentlich auch Field Recordings am Mittelmeer. Das wurde ihr von Seiten des Militärs aber untersagt. Deshalb musste sie alle Sounds im Studio erschaffen und hatte auch eine Brücke geschlagen, im wahrsten Sinne des Wortes, zu ihrer eigenen Heimat, Dundee in Schottland. Denn auch diese Stadt ist durch den Klimawandel vom Wasser bedroht, auf lange Sicht. Und so konnte sie dann auch sehr gut ihre eigenen Anteile dort in Alexandria einbringen. Ihre Stimme und ein eigens von ihr entworfener modularer Synthesizer sind die einzigen Instrumente auf dem Album Thalassa. Wir hören nochmal ein weiteres Stück vom neuen Album von She.

Neue Musik von der britischen Komponistin und Sängerin A.A. Williams. Solstice heißt ihr neues Album, also Sonnenwende, ist am 12. Juni rausgekommen auf dem Label Raining Phoenix Music. Das ist ihr viertes Album, wie gesagt, nach Forever Blue 2020 und dem Coveralbum Songs from Isolation, logischerweise während der Corona-Zeit produziert, kam dann 2022 das nächste Album As the Moon Rests. Die habe ich alle hier vorgestellt. In den letzten Jahren, A.A. Williams hat mit klassischer Musik angefangen, hat dann als Teenagerin Alternative Rock für sich entdeckt, besonders die Deftones mit ihren tonnenschweren

Soundscapes hatten sie angetan. Das lässt sich auch in ihrer Musik ja ein bisschen wiederfinden, was diese düsteren, langgezogenen Riffs angeht. Sie macht Post-Rock eben mit Elementen aus klassischer Musik, war schon auf Tour mit Russian Circles und mit Cult of Luna und sogar auch mit den Sisters of Mercy und immer wieder mit Chelsea Wolfe. Da passt sie auch musikalisch ganz gut zu, genauso wie zu Emma Ruth Rundle. Und mit Chelsea Wolfe geht sie jetzt auch wieder auf Tour. Melodisch düsterer Postrock mit eindrucksvoll cineastischen Songlandschaften und einem sensationell breitwandigen Sound. Das neue Album von A.A. Williams gibt's als Doppel-LP in himmelblau-transparenten Vinyl. Und ich hatte es ja schon gesagt, sie ist auf Tour mit Chelsea Wolfe, ist dort Support bei ihren Konzerten, unter anderem am 23. November in Berlin und am 24. November in Hamburg, dort dann in der Großen Freiheit. Danach gibt es dann noch Konzerte in Mannheim und München.

Ein toter Baum bietet keinen Schutz, so heißt es auf dem neuen Album von O. Hiroshima. And the Dead Tree Gives No Shelter, erschienen auf Pelagic Records aus Berlin am 5. Juni. Das neue Album der Post-Rock-Band aus Schweden, 2009 in Kristinehamn gegründet, von Jakob Hernström und seinem jüngeren Bruder Oskar Nilsson. Mittlerweile führen die Band als Duo. Dazu kommen zahlreiche Gastmusikerinnen für musikalische Texturen und orchestrale Parts. Das ist bereits das 6. Album von O Hiroshima. Und der Titel ist entlehnt aus dem Gedichtopus Das wüste Land von T.S. Eliot. Ein hypnotischer Soundstrudel zwischen Postrock und Progrock, auch bald live zu sehen in Deutschland. Im Herbst kommen sie auf Tour. Naja, was heißt auf Tour? Ich glaube, bisher gibt's nur ein einziges Deutschlandkonzert. Das wird in Hamburg sein. Auf dem Konzertschiff MS Stubnitz am 25. Oktober. O Hiroshima.

Post-Punk und Alternative Rock mit Gothic-Elementen aus Boston in den USA. Das ist das neue Album von Final Gasp. New Day Symptoms heißt das. Ist am 27. Februar schon rausgekommen auf Relapse Records, aber das hat ein bisschen gedauert, bis die CD mal über den großen Teich geschwappt ist, bis hier nach Oldenburg zu mir. Final Gasp sind beeinflusst von Echo and the Bunnymen, von Christian Death und von Type O Negative. Das erste Album ist vor 2 Jahren rausgekommen oder vor 3 Jahren mittlerweile. Morning Moon hieß das. Jetzt gibt's also den Nachfolger New Day Symptoms. Eine sehr vorwärts treibende, punkrockige Metal-Scheibe, die unter all dem Lärm aber ihre düster poppige Herkunft nicht verleugnen kann und das vermutlich auch gar nicht will. Wir hören den zweiten Track von Final Gasp, Burials of Birth.

Etwas Left Field Electronica und Dub zum Schluss der heutigen Ausgabe von Sound und Vision. 2021 ist ja der Reggae- und Dub-Pionier Lee Scratch Perry im Alter von 85 Jahren verstorben. Und weil er immer und überall und ständig was produziert hat, tauchen auch nach seinem Tod immer wieder posthume Alben und Songs auf. Doch sein tatsächlich letztes offizielles Album ist das hier, aufgenommen in Berlin in Kooperation mit dem deutschen Elektronikduo Maus on Mars, Jan St. Werner und Andy Troma. Die sind ja durchaus erfahren in Kollaborationen, haben schon mit Mark E. Smith, mit Stereolab, mit Matthew Herbert, mit The National und vielen anderen mehr zusammengearbeitet. Spatial No Problem heißt das Album von Lee Scratch Perry und Maus on Mars, ist Anfang Juni auf dem Label Domino Records erschienen. Er ist tatsächlich nach Berlin gekommen im hohen Alter, hat seine Wahlheimat die Schweiz verlassen und ist mit Maus on Mars ins Studio gegangen. Die haben dort ein paar Tage produziert. Und das Ergebnis gibt es eben jetzt. Das war die heutige Ausgabe von Sound und Vision, die Ausgabe für den Juli. Ihr könnt gern online vorbeischauen auf soundundvision.org, wenn ihr mehr Infos oder Playlisten sehen wollt. Die nächste Ausgabe gibt es dann im August. Mein Name ist Oliver Schäfer, ich bin für heute raus. Wünsche euch noch einen schönen Abend oder einen schönen Tag, je nachdem, wo und wann ihr gerade diese Sendung vielleicht hört. Zum Schluss noch ein bisschen Musik von Lee Scratch Perry und Maus on Mars. Macht's gut und tschüss. Bis zum nächsten Mal. What?